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Wenn Sie gesehen wurden oder Sie haben vielleicht eine Frau über das Programm oder vielleicht über das Heil in Christus, wo Sie können die Überzeugung haben, dass Ihre Sinnenschuld vergibt ist und dass Sie wollen für alle Ewigkeit im Himmel sein, wir würden hier in Jut mithelfen, aufgrund von Gottes Wort. Römer 10, Vers 13 sagt, wer immer den Herrn in seinen Namen anruft, wird selig worden. Bitte schrift noch denselben Radiosender, wo ihr noch horchen.

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Liebe Brüder und Schwestern, liebe Teuhörer, ich grüße Sie in dem Namen von unserem Herrn Jesus Christus und ich wünsche jedem Gottes Segen für diesen Tag. Ich will die Verse lesen, 1. 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Oder so sein wird. Furcht ist nicht in der Liebe, sondern die völlige Liebe treibt die Furcht aus. Denn die Furcht hat Pein. Wer sich aber fürchtet, der ist nicht vollkommen geworden in der Liebe. Lasst uns ihn lieben, denn er hat uns zuerst geliebt. Wenn jemand spricht, ich liebe Gott und hasst seinen Bruder, der ist ein Lügner. Denn wer seinen Bruder nicht liebt, den er sieht, wie kann er Gott lieben, den er nicht sieht? Und dies Gebot haben wir von ihm, dass wer Gott liebt, dass er auch seinen Bruder liebe. 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Zu aller Isch, wo wir hier, wird uns hier diese Zusicherung gegeben, dass wir den Lauf von dem Herrn haben und dass der jältig ist, weil er ihn sehen, als Opfer für uns gegeben hat. Zweitens weit wie, dass er mir laufen wird, weil er gegenwärtig in mir wohnen wird, wann ich Jesus angenommen habe. Und drittens kann das sein, wann wir auf die Zukunft schicken wird. Also wir brauchen uns für nichts Ängsten, weil wir haben die Freimütigkeit bei Gott, haben wir durchgenommen. 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Wer sich überfürchtet, der sagt, der ist nicht vollkommen in dieser Lauf. 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Weil wenn wir Jesus angenommen haben, dann brauchen wir keine Fürchte haben, weil heute auf ein vollkommenes Wort getan ab Golgatha, wo alle Sünde Schuld betont ist. Er geht hier wieder und sagt, wie laufen, weil er uns die erste geläuft hat. Der einzige Grund, warum wir überhaupt laufen, besteht darin, dass er uns die erste geläuft hat. Die 10 Gebote verlangen, dass der Mensch Gott in seinen Nächsten laufen soll. Aber dass die Satz kann diese Läufe gar nicht verdient bringen. Wir können dann Gott diese Läufe erreichen, der seine Gerechtigkeit fordern wird. Er löst das Problem, in dem er seinen Sehen schicken wird, in einem für uns sterben Leute. 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Wir sagen, du hast für mich gelitten, du bist für mich gestorben und von nun an will ich für dich leben. 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Er braucht hier ein Beispiel, Johannes, was jemand so gesagt hat, so ist der Spätjahr in einem Rot, nur der Mäd und Nuvel sich immer dichter taub sind, als Büterrahmen rot sind, so ist das auch mit den Gläubigen, mit den Mitgläubigen. Je mehr, dass ich laufen, um je nudra, wo wir bei dem Herrn sind. Weil wir laufen nämlich dem Herrn nicht mehr, bloß die Ruhe so. Sondern hier, wir laufen dem Herrn einmal, weil er uns geraten hat. Und durch diesen Grund, tja, wir dann unsere nächsten laufen. Johannes betont nicht, dass es allmählich ist, den unsichtbaren Gott zu laufen, wenn wir nicht unsere Brüder laufen, die wir sein können. Und ab dem Ende schlägt Johannes hier nochmal auf, diesen Ausschnitt, in dem er dort die Bootware holen wird, wo er sein wird, dort wie, was wir von ihm haben, wer Gott laufen wird, der soll auch seinen Bruder Lauf haben. Also wenn wir das hier zu Taubfoten tun, Jesus Christus ist das vollkommene Opfer. Der hat alles getan für uns. Und wenn wir ihn angenommen haben, dann brauchen wir nicht Furcht haben, sondern dann können wir Freimütigkeit haben. Und wir können sicher sein, dass Gott wird uns reich führen und wir wollen auch im Himmel ankommen.
weil Jesus hat ein vollkommenes Wort getan für uns. 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Du hast alles Hand geopfert für uns. 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

Nun hier wieder korte Andacht vom Radio de Waschwiesertum Friedmatgott uit Horizonte Santa Cruz, Bolivia. In dieser Andacht redet Donald Niefeld.

Freunde und Schwestern, liebe Teilhörer, ich grüße euch im Namen von unserem Herrn Jesus Christus und ich wünsche jedem Gottes Segen für diesen Tag. Ich will die Verse lesen aus 1. Johannes Kapitel 5, die Verse 1-3. Oder so sein wird: Wer glaubt, dass Jesus der Christus ist, der ist von Gott geboren. Und wer den liebt, der ihn geboren hat, der liebt auch den, der von ihm geboren ist. Daran erkennen wir, dass wir Gottes Kinder lieben, wenn wir Gott lieben und seine Gebote halten. Denn das ist die Liebe zu Gott, dass wir seine Gebote halten, und seine Gebote sind nicht schwer. Also hier redet Johannes uns wieder über diese Leibwohn, über den Glauben an Jesus Christus, und er sagt, wenn wir wirklich mit Gott geboren sind, dann wollen wir am Leib haben. Und nicht bloß dort allein, sondern wir wollen auch seine Kinder laufen. Und dort ist Goethe einmal über nachzudenken, er hat das hier zu bemerken, was Johannes hier sagt, dort wir alle Gläubigen leben sollen. Nicht bloß der Jan, der zu einer bestimmten Zeit hier appelliert, zu der Gemeinde hier, oder zu der Gemeinschaft hier, wo wir das hier, sondern dort wir alle Gläubigen wollen leben haben. Der nächste Fall hier von dem Glauben, was wir hier sagen, ist der Gehorsam gegenüber Gottes Geboten. Hier anerkennen wir, dass wir die Kinder Gottes leben, wenn wir Gott leif haben und seine Gebote befolgen dann. Wer wirklich gerad ist, der wird sich durch das Verlangen rüttegnen, indem er Gottes Willen tät. Unser Leib zu Gott trägt sich in den Freiwilligen oder in den Willen gehorsam gegenüber seine Gebote ut. Der Herr Jesus hat immer so gesagt, wenn die mir leuven, dann wollt ihr meine Gebote holen. Johannes 14,15. Wenn Johannes sagt, dass seine Gebote nicht schwer sind, dann meint er nicht, dass wir einfach mehrlos der Ole anholen können, dass wir uns nicht wollen dürfen anstrengen, das will er damit nicht sein. Vielmehr meint er damit, dass er je näher Kreis dort anholen, was ein wahrer geborener Mensch dir in den tät. Wenn eine Mama sagt, sie soll Gott auf ihr Kind abpassen, dann würde sie antworten, dass sie reagieren. Die Gebote Gottes sind Anweisungen, weil wir reich handeln können und wobei die neue Natur, die aus dem ganzen Herzen voller Freude dort befallen wird. Und Johannes will hier nicht sagen, dass wir schon mal uns anstrengen dürfen, um diese Gebote zu befallen, sondern diese Gebote, was Johannes hier sagen wird, die sind für ein Kind Gottes Anweisungen. Da ist einem Hanwies, was er tun kann, damit er kann ein glückliches Leben haben, wo der Gott auch wird verherrlicht worden. Und hier müssen wir uns einmal fragen, als gläubige Menschen, haben wir eine Leib zu unseren Mitgläubigen, also Mitgeschwister? Wie Johannes sagt, dass hier sieht, wer durch Gott geboren ist. Der wird arm leben und der wird auch die anderen Gläubigen Leib haben. Und er wird sich durch ein Rüttwiesen, in dem dort er jeden Gottes Gebote befolgen will. Er will jeden Gott sein Willen ausleben. Er trägt dadurch aus, dass er gehorsam wird, dadurch zu seinen sein. Und als gläubige Menschen haben wir hier eine Abgabe, dass wir uns in Gehorsam Gott gehen, Eva, auch gehen, uns im nächsten gehen, Eva, wiesen zu dieser Welt, der du nicht gläubig ist, dass wir Gottes Nufallier sind. 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Und ich danke dir dafür, Herr Jesus. 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

Fernheim, der 24. Mai 1952. Heute kommt eine große Neuigkeit. Ich habe einen Brief von Albert Schweitzer aus Lambarene bekommen, einen langen, handgeschriebenen und äußerst liebenswürdigen. Eine Fotografie mit Widmung und ein Plan von seinem Krankenhaus lagen bei. Ihr könnt euch denken, wie ich mich gefreut habe, das heißt, wie stolz ich war. Albert Schweitzer war ja schon von jeher mein Vorbild, und so setzte ich mich Anfang Februar hin und schrieb ihm, dass ich ihm sagen wolle, wie seine Arbeit nicht nur in seinem Krankenhaus Früchte trage, sondern auch in einem ganz anderen Erdteil, dass er mich als 10-Jährigen inspiriert habe, einmal etwas Ähnliches zu werden wie er, und dass ich nach vielen Umwegen und Hindernissen nun endlich auf dem Weg dazu sei. Dann schrieb ich ihm einiges von unserer Arbeit und unseren Verhältnissen hier und schloss mit der Versicherung, dass ich ihm mit meinem Schreiben lediglich eine Freude machen wolle und keine Antwort erwarte, da ich ja wisse, wie überlastet er sei. Er antwortete umgehend. Am besten setze ich die wichtigsten Abschnitte aus seinem Brief hierher. Albert Schweitzer, Lambarene, French Equatorial Africa, 29. Februar 1952. Lieber Kollege, es hat mir große Freude gemacht, aus Ihrem Briefe zu erfahren, dass Ihnen gelungen ist, was mir gelang, zu dienen und dabei ein Freier zu bleiben. Dies empfinde ich jeden Tag als eine große mir widerfahrene Gnade, und ich denke, dass es Ihnen ebenso geht. Es bewegt mich, dass ich dem 10-Jährigen den Weg, den er gehen sollte, wies. Ich habe immer schwer daran getragen, die Verantwortung zu haben, Einfluss auszuüben. Aber in Ihrem Falle hat es sich wunderbar gefügt, dass Sie den Weg, den Sie sich vornahmen, gehen konnten, trotz der Ungunst der Zeitumstände. Und wie recht taten Sie daran, in Chirurgie tüchtig zu werden. Die Müdigkeit, die dringende Arbeit und der böse Schreibkrampf erlauben mir nicht, Ihnen so zu schreiben, wie ich möchte. Aber ich wollte Ihnen selber auf den lieben Brief antworten. Hoffentlich ergeht es Ihnen nicht so wie mir, dass die Bürde der Arbeit zuletzt so groß wird, dass Sie sie nur mit äußerster Anstrengung einigermaßen bewältigen können. Ich wünsche Ihnen ein ruhigeres Alter, als ich es habe. Wir sind in meinem Spital zurzeit 4 Ärzte. Wir sind ein chirurgisches Zentrum für ein großes Gebiet. Sehr in Anspruch genommen sind wir durch 400 Lepröse, die wir mit den amerikanischen Sulfonen behandeln, mit gutem Erfolg. Leider bleiben viele dieser Patienten nicht die vielen Monate, die die Kur verlangt. Hier der Plan meines Spitals. Hoffentlich müssen Sie nicht selber bauen wie ich. Zurzeit bin ich nachmittags wieder Maurer und Zimmermann. Ich muss ein neues Gebäude hinzubauen. Bitte richten Sie den Vorstehern der mennonitischen Gemeinde meine besten Empfehlungen aus. Herzliche Grüße an Sie, Ihre Frau und die Gehilfinnen, Ihr Albert Schweitzer. Nun wälzen Erika und ich schon den Atlas, ob wir nicht auf der Heimreise einen Umweg über Lambarene machen können. Mich hat der Brief aus meiner Niedergeschlagenheit herausgerissen und ich habe mich jetzt von dem Schlag erholt. Kurz darauf starb noch eine junge Frau von 25 Jahren, Mutter von 2 kleinen Kindern. Obwohl dieser Fall eigentlich viel trauriger war, hat er mich nicht so mitgenommen. Es muss wohl so sein, dass man nur bis zu einem gewissen Grad leidensfähig ist. Wenn dann noch mehr kommt, kann man nicht mehr. Und auf dem Tiefpunkt war ich schon angelangt. Vielleicht hätte ich euch das alles gar nicht schreiben sollen. Aber zum einen ist es einem so viel leichter, wenn man sich alles von der Seele geschrieben hat, und zum anderen lasse ich euch ja auch sonst an allem teilnehmen, was ich erlebe. Da kann ich die schweren Stunden nicht verschweigen. Sonst könnte man meinen, das Leben sei für mich bloß ein Gartenfest. Inzwischen hat es bei uns 3 Tage und 3 Nächte fast ununterbrochen geregnet. Die Zisterne ist voll und alles trieft. Die Temperatur ist über Nacht von 45 Grad auf 10 bis 12 Grad gesunken und wir frieren entsetzlich. Im Haus haben wir es aber schön warm. Wir haben Feuer im Küchenherd und lassen die Tür in die Halle offen. Das wärmt ganz gut durch. Alle Leute sind am Gemüsepflanzen. Ich hoffe, dass die Erdfeuchtigkeit wiederum Wolken herzieht, die sich eher entladen, als wenn es so trocken ist, dass also dieser Regen noch weitere im Gefolge hat. Fernheim, der 1. Juni 1952, Pfingsten. Ich bin seit 2 Tagen Strohwitwer, denn unsere Pfingstpläne sind mal wieder nach echter Doktorart ins Wasser gefallen.
Seit Februar hatten wir schon einen Besuch in Halbstadt bei Dr. Rakos geplant, aber da kam morgens eine Patientin mit vereitertem Blinddarm und ich musste operieren. Es war sehr schwierig und ich gab Penicillin und Streptomycin. Gott sei Dank, dass es so etwas gibt, denn früher wäre die Frau, Mutter von 7 Kindern, sicher verloren gewesen. Ihr könnt euch aber denken, dass es mir nicht nach Spazierenfahren zumute war. So schickte ich denn die Familie samt Füllbrands allein weg und blieb da. Die erste Nacht sah es bedenklich aus. Aber nun ist die Patientin zu meinem größten Erstaunen über dem Berg. Mittlerweile hatten die Handwerker unsere Küche und das neue Bad und WC fertig gemacht und ich räumte alles von den alten in die neue Küche um. Über die Zisternenklappe, wo wir seither das Wasser holen, habe ich einen Tisch machen lassen, denn wir haben jetzt eine Pumpe, mit der das Wasser in einen Tank hochgepumpt wird. Man kann aber auch durch einen Hahn das Wasser gleich in einen Eimer pumpen. Der Spülstein und die Anrichte sind noch nicht fertig, weil jetzt wieder Zement fehlt. Immer fehlt hier irgendetwas. Das war auch der Grund dafür, dass sich die Sache so in die Länge gezogen hat. Der Clou ist das Bad mit WC. Alles gekachelt und ein schönes, hochvornehmes Porzellanwaschbecken. Darüber habe ich ein Board mit Spiegel angebracht, ganz wie daheim. Wenn ich zum Fenster hinausschaue und sehe den Busch in seiner ganzen Wildnis und Unberührtheit keine 100 Meter entfernt, dann kommt es mir komisch vor, so ganz europäischen Komfort im Haus zu haben. Jetzt können wir uns eigentlich nicht mehr als Urwaldpioniere bezeichnen. Bei uns ist plötzlich eine wahrhaft sibirische Kälte eingebrochen. Als die anderen nach Halbstadt fuhren, war es heiß und sie hatten nur leichte Kleidung mit. Dann drehte der Wind und blies eine Eisluft aus Patagonien herauf, das einem Mark und Bein gefror. Eine merkwürdigere Witterung als hier kann man sich überhaupt nicht vorstellen. Fernheim, der 15. Juni 1952. Gestern sind wir plötzlich eine kinderreiche Familie geworden. Unsere Taubstummen aus den Kolonien in Ostparaguay, also etwa 500, 600 Kilometer weit, sind angekommen, 5 an der Zahl. Und da 3 davon Geschwister sind, 2 Jungen und ein Mädchen, brachte es Erika nicht übers Herz, sie zu trennen. Denn es ist ja ohnehin schwer genug für die armen Geschöpfe, sich ohne Eltern irgendwo einzuleben. Es sind nette, hübsche Kinder, die Jungen aufgeweckt und an allem interessiert. 2 größere Mädchen konnten bei unserem netten Nachbarn unterkommen. Dazu nahmen wir noch eine 18-jährige Taubstumme aus der Nachbarkolonie Neuland ins Haus, die im Haushalt mithilft. Den Kindern muss es bei uns wie im Paradies vorkommen. Sie bewundern lauter Dinge, die sie noch nie gesehen haben und von denen sie gar nichts wissen. Wie zum Beispiel elektrisches Licht, WC, Harmonium, Radio, Grammophon, Teppiche, Silberbesteck, weiße Tischdecke und so weiter. Und ihr Jubel kennt keine Grenzen. Die kleinen, hohen Juchzer, die die Taubstummen ausstoßen, schallen den ganzen Tag durchs Haus. Wir können uns schon ganz gut mit ihnen verständigen. Es ist eigenartig, wie schnell man das lernt und wie rasch sie alles verstehen, was man ihnen erklärt. Die höchsten Töne des Harmoniums können sie hören. Ihr Gehör ist also nicht ganz erloschen. Der größere von beiden Jungen steht neben mir und sieht mir beim Maschinenschreiben zu und kann sich nicht genug daran ergötzen. Fernheim, der 22. Juni 1952. In der Woche haben wir wacker gefroren. Es hatte nachts meist unter 0 und tags höchstens 10 Grad. Da war unser Haus wie ein Eiskeller. So hatten wir alle tüchtig den Schnupfen und ich sogar einen ordentlichen Husten, den ich aber mit 3 Kamillendämpfen wieder weg hatte. Ich bevorzuge ja solche Hausmittelchen und wäre froh, wenn ich meine Patienten auch dazu bringen könnte. Aber die wollen Medizin schlucken, wenn sie zum Doktor gehen. Heute hat der Nordsturm geblasen. Da war auch gleich die schon 4 Wochen anhaltende Kälte gebrochen. Unsere Familie ist zwar zum größten Teil taubstumm, aber der Krach ist nicht kleiner als bei einer normalen Familie. Die Kinder haben ja alle eine Stimme. Sie können sie nur nicht gebrauchen, weil sie nicht geschult sind, und so schreien sie noch mehr als normale, da sie es ja nicht hören. Schelten kann man sie nicht, rufen kann man sie auch nicht. Man muss ihnen überall hin nachlaufen. Erika und ich wechseln uns mit den Unterrichtsstunden ab. Man staunt selber, was man doch alles unterbringen kann, wenn man die Zeit richtig einteilt.
Über die Schwierigkeiten haben wir uns keine Illusionen gemacht. Das heißt, schwierig ist es nicht, nur anstrengend. Manchmal hat man das Gefühl, der Mund sei ausgefranst und man braucht eine Eselsgeduld. Aber die Fortschritte sind überwältigend. Uns bewegen in dieser Sache verschiedene Gefühle. Erika macht es aus purem Mitleid mit den armen Geschöpfen, findet es dagegen nicht sehr interessant. Ich wiederum, der ich es eigentlich nur aus einer inneren Eingebung heraus angefangen habe, finde es sehr spannend. Das Entzücken der Kinder kennt keine Grenzen, wenn sie ein Wort sprechen und lesen und ablesen können und verstanden haben, was es bedeutet. Natürlich kann die Sache nicht so bleiben, wie sie jetzt ist, das ist uns klar. Wir wollen ja auch nur den Anstoß geben. Inzwischen habe ich gleich gegenüber von uns ein Haus gemietet, mit 5 Zimmern und einem Garten von 1 Hektar. Das Verputzen und Weißen die beiden großen Mädchen, der Vater unseres Apothekers mauert die Küche, unser Hausmeister hat das Grundstück gepflügt, so dass man nächste Woche schon Gemüse und Manioka, Kartoffelersatz, pflanzen kann. Die Betten bekommen wir vorläufig vom Krankenhaus. Tische und Stühle macht der taubstumme Schreiner, der uns beim Unterricht hilft. Eine Schwester aus dem Krankenhaus hat sich freiwillig als Hausmutter gemeldet. Sie wird bei den Kindern wohnen und die Wirtschaft führen. Die eine der beiden Taubstummen kocht, die andere wäscht. Alle gemeinsam besorgen den Garten. Die 9 Amerikaner uns gegenüber, ein kinderloses Ehepaar, zahlen die Hausmiete und die 3 Kirchengemeinden übernehmen die Versorgung mit Lebensmitteln. Was man sonst an Geld braucht, soll aus einem amerikanischen Schulhilfsfonds kommen. So denke ich, es wird alles ganz gut klappen. In der höheren Schule ist eine echte Krise eingetreten. Vor Jahren sollten 2 Lehrer zum Weiterstudium nach USA geschickt werden, aber da hat die Kolonie dankend abgelehnt, mit der Begründung, sie wollen keine amerikanische, sondern deutsche Kultur, da sie Deutsche seien und bleiben wollten. Wenn man etwas tun wolle, solle man das Geld für ein Studium in Deutschland zur Verfügung stellen. Daraufhin kam lange nichts und inzwischen sind ja einige Lehrer abgegangen, für die Frau Dr. Tavonius und ich eingesprungen sind. Jetzt kam plötzlich Bescheid, dass die beiden Lehrer in der Schweiz studieren dürfen, und zwar muss der eine, ein Prediger, gleich abfahren, weil in der Schweiz die Weltkonferenz der Mennoniten stattfindet, zu der er als Delegierter noch rechtzeitig eintreffen soll. Der andere fährt am Ende des Schuljahres. Wir hatten diese Woche beim Schuldirektor Abschiedsfeier der Lehrerschaft und da kam zur Sprache, was nun werden soll mit der Schule, ob sie geschlossen wird oder was. Der Direktor geht nämlich am Schuljahrsende auch heim, nach Kanada. Nun sind diese Volksdeutschen 450 Jahre aus Deutschland fort und haben ihr Deutschtum durch ihre Schulen bewahrt und es erschien uns ganz undenkbar, dass ausgerechnet jetzt, wo wir da sind, die Sache mangels Lehrkräften einschlafen soll. Da müssten wir uns ja schämen, wenn wir nicht alles täten, was in unserer Macht steht, um dies zu verhindern. Ich selbst habe beim besten Willen keine Zeit mehr übrig. Aber Erika hat sich entschlossen, den Unterricht in Deutsch, Literatur und Literaturgeschichte in den höheren Klassen und im Lehrerseminar zu übernehmen. Sie wird nach den Winterferien, also Mitte Juli, anfangen und täglich morgens von 7 bis 8 und 2-mal in der Woche auch abends von 19 bis 21 Uhr unterrichten. So hat sie noch genügend Zeit für die Taubstummen. Natürlich geht ein großer Teil unseres Privatlebens drauf, aber es ist auch schön, das weiterzugeben, was man selber genossen hat.

Fernheim, der 16. Juli 1952. Letzte Woche sind wir Chaco-Doktoren alle, außer Frau Dr. Tavonius, die hier die Stellung hielt, zum 6. Panamerikanischen Plastikchirurgenkongress nach Asunción geflogen. Das Flugwetter war schön und so hatte man eine gute Sicht und konnte sich den Chaco einmal so richtig von oben besehen. Ein endloses graugrünes Meer, im Norden von uns ganz geschlossen, in unserer Breite mit kleinen Kampinseln durchsetzt, auf denen die Mennonitendörfer angesiedelt sind, aber alles trocken und ohne den kleinsten Schimmer von Wasser. Weiter im Süden wird das Land freier. Der Busch erscheint nur als Flecken zwischen dem offenen Land. Aber überall glitzert es von unbewohnbarem Sumpf. So groß also dieses Gebiet ist, ist doch nur wenig Platz zum Siedeln vorhanden. Abends war Empfang im Präsidentenpalast, der vor 100 Jahren von französischen Architekten nach dem Vorbild von Versailles gebaut wurde und nur so strotzt von Glanz und Pracht und Herrlichkeit. Wenn man so ein Gebäude in Versailles oder Sanssouci sieht, findet man es schön. Es hebt sich aus der Umgebung heraus wie eine Rose unter einfachen Blumen. Hier dagegen wirkt es ausgesprochen grotesk, weil gleich daneben die primitivsten Hütten stehen, erbaut aus ein paar Bambusstäben, die mit Lehm beworfen sind, und weil die Straßen in Asunción unvorstellbar dreckig sind. Beim Empfang war alles in großer Gala. Die Professoren aus ganz Amerika mit ihren Damen. Ich bedauerte, dass Erika nicht mitkommen konnte, sagte mir dann aber, dass sie gar kein passendes Kleid gehabt hätte. Der Präsident, die Minister, das diplomatische Korps und sogar ein apostolischer Nuntius, ein Kardinal im Ornat mit rotem Hut und roter Schärpe. Ein grandioses Bild. Erst wurden Begrüßungsansprachen gehalten, dann gab es ein kaltes Buffet mit Raffinessen, die ich nicht einmal dem Namen nach kannte. Natürlich kamen Dr. Racco und ich uns in all dem Glanz vor wie die Landpomeranzen, die zum ersten Mal im Leben in der Stadt sind. Und ich musste mir immer wieder ins Gedächtnis rufen, dass ich doch viele Jahre in Großstädten gelebt habe und erst 1,5 Jahre in der Wildnis. Plötzlich sah ich den Minister, der damals in unserem Haus gewohnt hat, als ich die Kolonien besuchte. Ich ging zu ihm hin und begrüßte ihn. Da schrie er so laut, dass es die ganze Umgebung hören konnte. »Was? Sie sind auch hier? Aber das ist ja großartig! Wie geht es Ihnen denn? Wie Ihrer Frau und dem kleinen Jungen?« Er rief die Umstehenden zusammen und erklärte ihnen, ich sei der Direktor des Chaco-Krankenhauses in Philadelphia und tue ein großes Werk für die Menschheit. Es war geradezu peinlich, doch von da an wurden wir herumgereicht, und als die Leute hörten, dass wir aus dem Chaco kommen, wurden wir bestaunt wie seltene Wundertiere. Die meisten wussten gar nicht, dass im Chaco überhaupt Menschen leben können, und wenn, dann nur ein paar wilde Indianer. Jetzt gar ein Weißer aus Deutschland, ja 10.000 Weiße mit Dörfern und Städten und Schulen und Krankenhäusern, des Fragens war kein Ende. Während des ganzen Kongresses waren wir in jeder freien Minute umlagert, und mit einem Mal erschien uns unser einfaches Leben in so einem ganz anderen Licht, als wir im Mittelpunkt all dieser Professoren aus New York, London, Buenos Aires, Santiago de Chile, Lima, Mexiko, Havanna, Córdoba und so weiter, standen und alle paar Minuten einer ausrief, »Muy interesante!« Dr. Racco, der fast kein Spanisch kann, verstand immer nur dies eine und konnte sich vor Lachen kaum halten, dass man an unserem Leben hier etwas sehr interessant finden kann, wo es doch derart eintönig dahin plätschert. Durch all diese Unterhaltungen lernte ich dann ziemlich schnell Spanisch. Das Sprachenlernen geht ja bei mir wie bei einem Papagei, ganz unter Ausschaltung des Verstandes, nur mit dem Gehör. Allerdings möchte ich nicht wissen, wie die Hiesigen innerlich gelacht haben über mein Spanisch. Zeigen würden sie es nie, dazu sind sie viel zu höflich und taktvoll. Wie ja überhaupt die Höflichkeit der hervorstechendste Charakterzug der Südamerikaner ist. So war diese Seite des Kongresses sehr amüsant. Der wissenschaftliche Teil war so interessant wie anstrengend. Die Vorträge dauerten jeden Tag 8 Stunden, je 4 Stunden ohne Pause, und daran schlossen sich oft noch hitzige Diskussionen an. Alle sprachen Spanisch, bis auf die Nordamerikaner, deren englische Vorträge übersetzt wurden.
Ich bekam viele Anregungen zu Operationen, die ich seither nicht machen konnte, weil ich nichts darüber wusste und auch keine Literatur hatte. Eine Paraguayerin sprach über Phonetik. Ich stürzte mich gleich nach dem Vortrag auf sie und fragte sie über Taubstummenunterricht aus. Und sie gab mir bereitwillig Auskunft über alles, was ich wissen wollte. Sie meinte, wir gingen viel zu schnell vor. Das habe keinen Wert, weil die im Denken ungeschulten Gehirne den Stoff nicht verarbeiten könnten und so die ganze Sache nicht exakt und gründlich sei. Das leuchtete mir ein, und wir haben uns jetzt etwas umgestellt. Zwischen den Vorträgen war die ganze Gesellschaft samt Damen jeweils zu irgendeinem Millionär auf sein Landgut eingeladen. Mit den Autos ging es in die schönsten Gegenden, die man sich denken kann, und ich musste nur immer die Augen reiben und staunen über die tropische Üppigkeit in diesem Land. Ich dachte an unseren armseligen Chaco und fühlte mich aus der Hölle ins Paradies versetzt. So groß ist der Unterschied zwischen dem Land westlich und ostwärts vom Paraguay-Fluss. Auf den Gütern war dann im Freien, auf grünen Wiesen, eine lange Tafel aufgebaut. Während des Essens spielte eine echt paraguayische Kapelle die für dieses Land typische Musik. Sie hat ihren Ursprung im Frankreich des 17. Jahrhunderts und soll von den Jesuitenpatern, die hier einmal einen eigenen Staat unterhielten, der dann unterging, herübergebracht worden sein. Sie verschmolz mit der Musik, die dem Charakter des aus Guarani-Indianer- und Spanerblut zusammengesetzten Mischvolks entspricht, und so haben diese Klänge einen ganz eigenen Reiz, der nur schwer zu beschreiben ist und nichts mit der bei uns daheim als südamerikanisch bekannten Musik zu tun hat. Abends fanden jeweils große Gala-Empfänge bei den verschiedenen Clubs oder Gesandtschaften statt, eben große Welt. Als der Kongress zu Ende war, wollte ich es mir nicht nehmen lassen, nach Ostparaguay in die Berge zu fahren, wo eine Kolonie von Schwarzwäldern existiert. Sie trägt zwar den Namen Independencia, ist aber nicht unabhängig vom Staat. Wir fuhren zu siebt mit einem Chevrolet-Kleinomnibus los, 180 Kilometer von Asunción nach Südosten. Je näher wir der Kolonie kamen, umso schöner wurde die Gegend, ja umso ähnlicher unserem Schwarzwald. Zwar gab es keine Tannen, sondern ganz unbekannte, haushohe, tropische Urwaldbäume. Und der Wald war so verfilzt und mit Lianen und Orchideen überwuchert, dass man keinen Meter weit hineinblicken konnte. Aber man sah grüne Almen mit Vieh, Weinberge, Bäche, Wasserfälle, Seen, und die Häuser hatten echt Schwarzwälder Stil, vor allem innen. Ich glaubte mich mit einem gewaltigen Sprung in die Heimat versetzt, besonders als ich dann alle Leute badisch reden hörte. Diese Siedler kamen erst vor 28 Jahren aus Deutschland und haben sich alles so aufgebaut, wie sie es von daheim gewohnt waren, nur viel prächtiger, weil sie enorm reich sind. Jeder Bauer hat seinen Traktor, einen oder zwei Lastwagen und einen riesigen Weinkeller. Der Wein schmeckt wie Burgunder oder Waldulmer, ein Genuss. Und doch hat auch diese Medaille eine Kehrseite. Es gibt keine deutschen Schulen mehr. Die Kinder müssen in die hiesigen Schulen gehen. Die Konfession ist nicht einheitlich. Die Katholiken haben hiesige Pfarrer. Die paar Evangelischen können sich keinen eigenen deutschen Pfarrer leisten. Immerhin war der Ausflug in den paraguayischen Schwarzwald interessant für mich und ich konnte in Independencia eine Menge Pflanzen und Ableger, Blumen, Bäume und sogar Himbeeren und Erdbeeren bekommen. Etwas hier ganz Unbekanntes. Mal sehen, ob ich sie durchbringe. Nachdem ich in Asunción noch tüchtig eingekauft hatte, alles, was man hier in der Wildnis nicht bekommt, bestiegen wir unser Taxiflugzeugchen und waren in 1,5 Stunden wieder daheim. Schon von Weitem sah ich auf unserem Flugplatz die weißen Hauben und Kleider unserer Schwestern leuchten, die alle aufmarschiert waren, und als wir gelandet und ausgestiegen waren, standen die Taubstummen in Reih und Glied da und sagten im Sprechchor: »Willkommen, Papa!« Das hat mich natürlich mächtig gefreut. Fernheim, der 4. August 1952. Meine Schulklasse wollte unbedingt einen Ausflug machen. So fuhren wir kürzlich auf die Viehstation, wo ich nach meinen Rindern sehen konnte, die sich lustig und fidel vermehrt haben und jetzt auch im Preis gestiegen sind, so dass doch der Wert des angelegten Geldes einigermaßen gesichert bleibt, denn hier sinkt die Währung von Tag zu Tag. Die Reise war eine Strapaze. Wir fuhren bei glühendem Sandsturm mit 40 Grad Hitze ab. Unterwegs drehte der Wind
und die Temperatur schnurrte bis beinahe auf den Nullpunkt herunter. Dazu kam ein ganz

Raumstation ist ein Teich aus zusammengelaufenem Regenwasser. Dies war das eigentliche Reiseziel, denn ein See, und sei er noch so ärmlich und bescheiden, ist für die Jugend, die Wasser nur von Zisternen kennt, eine Attraktion. Natürlich war es viel zu kalt zum Baden, aber wir besuchten ein junges Missionsehepaar, das vor kurzem dorthin gezogen ist, um eine neue Missionsstation zu eröffnen. Die Indianer jenes Gebietes hatten eine Abordnung geschickt und um eine Missionsstation gebeten. Die Frau hatte vorher bei mir einen dreimonatigen Krankenpflegekurs mitgemacht. Sie hatte schon als 18-jähriges Mädchen angefangen, ausgesetzte indianische Kinder im Busch aufzulesen und in einem Waisenheim, das sie gründete, großzuziehen. Als ihr Mann um sie warb, machte sie zur Bedingung, dass er Missionar werden müsse, sonst nehme sie ihn nicht. Weil er aber zum Prediger gar kein Geschick hat, wurde er Wirtschafter auf der Missionsfarm. Nun ist er mit Frau und zweijährigem Kind auf die neu zu gründende Station gezogen und pflügt das Feld und baut erst einmal die nötigen Häuser, bis das andere Missionars-Ehepaar kommt. Seit 2 Monaten sind sie dort, und vor einer Woche wurde ihre Wohnung, ein Zimmer und Küche unter einem großen Schattendach, fertig. So lange hausten sie genau wie die wilden Indianer mit ihrem Kind im Freien bei der entsetzlichen Kälte. Die Frau hat alles selbst verputzt und geweißt, und in ihrem einzigen Zimmer sieht es jetzt schon aus wie nur irgendwo in der Kolonie. Gestickte Kissen, Vorhänge, reinliche Betten, Nähmaschine und nicht zuletzt der Arznei- und Instrumentenschrank, mit dem ich sie ausgestattet hatte. Die beiden beherrschen die Indianersprache, und nun sagen sie, seit sie ein paar Indianer haben, die schon mit dem Vorsatz hergekommen sind, auf der Mission zu wohnen und aufbauen zu helfen, hätten sie es viel leichter. Ich habe die beiden Leutchen bewundert. Jetzt kommen wir uns gleich gar nicht mehr als Märtyrer oder Idealisten vor, mit unserem Haus mit WC und fließendem Wasser und gekacheltem Bad. Die Frau kochte und briet für die ganze Bande, und es wurde trotz des Regens sehr nett. Schließlich hellte es auf, und wir hatten Sonne bei der Heimfahrt. Wir machten einen Umweg zu einer anderen Lagune und badeten doch noch. Freilich ging das Wasser nur bis an die Knie und der Schlamm bis an die Knöchel. Aber was heißt das für eine Jugend, die fast noch nie ein Gewässer gesehen hat? Nachts fror es sogar, und wir kamen um 1 Uhr ganz blau vor Kälte zu Hause an.

Fernheim, der 8. September 1952. An einem der letzten Sonntage waren wir auf der Missionsstation. Wir fuhren früh um 5 Uhr hier los und auf dem Weg nach Halbstadt begegnete mir das Abenteuer, auf das ich schon so lange scharf war. Plötzlich standen zwei Tiger, etwa 10 Meter vor uns auf der Straße. Sie starrten aber so erstaunt und träge in die Autolichter, dass es gar kein aufregendes Erlebnis mehr war. Der Fahrer hielt sofort und der Beifahrer sprang mit der Flinte aus dem Wagen, aber da hatten sie sich schon ganz gemächlich, wie zwei Kälber, in den Busch verdrückt, wo sie natürlich vor uns sicher waren, denn in den Busch kann man ja nicht hinein. Er ist mit Kakteen und Dornengestrüpp ganz undurchdringlich. Nun, immerhin brauche ich nicht aus dem Urwald fort, ohne sagen zu können, dass ich einmal Tiger gesehen habe. Im Krankenhaus geht es immer so fort. Schrieb ich schon von dem Riesenblasenstein, den ich herausoperiert habe? Man könnte ihn ohne weiteres in die Sammlung einer Universitätsklinik aufnehmen. Geradezu ein Wunder ist die Traude Füllbrand. Jetzt ist sie schon bald im 8. Monat, aber immer gesund und munter und guter Dinge. Sie sieht geradezu blühend aus. Und beim größten Sandsturm, wenn alles stöhnt und ächzt, sagt sie, sie habe sich noch nie im Leben so wohl gefühlt wie hier und sie finde schon allein deswegen den Chaco wundervoll. Werner betätigt sich sehr aktiv in der Gemeinde. Diese Woche hält er abends eine Singwoche ab für alle, die sich interessieren, und sonst predigt er öfters und hält Jugendstunde, so dass er allseits beliebt ist. An den Sonntagabenden haben wir bei uns im Garten die ganze Jugend der Stadt zu einem nicht-religiösen Beisammensein, weil ja hier sonst alles sich ausschließlich um Bibel und Gesangbuch dreht und die Jugend damit schon lange überfüttert wird. So habe ich diese Aufgabe auf Bitten der Kolonieoberen und der

Jugendlichen selbst übernommen. Und wir veranstalten Volkslieder oder Spielabende oder machen eine Lichtbildreise nach Deutschland, wozu wir die Filme und das Vorführgerät der höheren Schule benutzen. Es sind über 200 Filme vorhanden, schöne Städtebilder, Landschaften und so weiter. Dabei hilft mir Werner Füllbrand dann auch immer. Ein andermal will ich ein Grammophonkonzert mit Beethoven-Symphonien geben. Wir haben ja glücklicherweise so viele gute Platten. Fernheim, der 15. September 1952. Diese Woche haben wir eine Menge zu erzählen. Im Krankenhaus ist massenhaft zu tun, sodass der ärztliche Beruf gegenüber dem Lehrerberuf wieder im Vordergrund steht. Es ist jetzt die Zeit zum Krankwerden, denn die Sandstürme haben ihren Höhepunkt erreicht. Sie toben ganz fürchterlich, sodass einem Hören und Sehen vergeht. Da ist das Operieren schwierig, aber es muss ja sein. Einen vereiterten Blinddarm kann man eben nicht hinausschieben, ebenso wenig Kreissägeverletzungen, wie ich in letzter Zeit hatte. Am Freitag rief mich Dr. Racco nach Halbstadt zu einem ganz merkwürdigen Fall. Die Frau hatte vor 5 Wochen eine Fehlgeburt und seither lag sie in seinem Krankenhaus mit zunehmenden Zeichen einer Bauchhöhlenschwangerschaft. Es konnte ja nach menschlichem Ermessen gar nicht sein, und so meinte er, es wäre besser, wenn ich käme, damit wir beraten, was zu tun sei. Die Frau war natürlich in ihrem Zustand nicht transportfähig. Nun war aber zu allem Pech das Kolonieauto kaputt und so mussten wir mit der Kutsche fahren. Um der Sache etwas Gutes abzugewinnen, beschlossen wir, einen Familienausflug übers Wochenende daraus zu machen, weil wir schon so lange nicht mehr bei Raccos waren. Wir packten also die Fuhre voll, wir 3 und 2 Taubstumme, weil das eine der kleinen taubstummen Mädchen Geburtstag hatte, sollte es mitfahren. Das andere heulte und wollte nicht allein bleiben, deshalb nahmen wir es auch mit. Inzwischen hatte es geregnet und der Sand war mit dem Wasser zu einem zähen, schlüpfrig-klebrigen Matsch geworden, so dass die Pferde ständig ausrutschten, wie bei Glatteis. Ich konnte also die 35 Kilometer nur im Schritt fahren, und weil die Wege im Busch bei Regen ausgewaschen und voller Löcher sind, brauchten wir 7 Stunden. Es war Nacht geworden und man sah buchstäblich nicht die Hand vor den Augen, so dass man es dem Spürsinn der Pferde überlassen musste, den Weg zu finden. Es war eine ganz und gar ungemütliche Sache. Schließlich kamen wir um 11 Uhr nachts an. Raccos hatten sich schon große Sorgen gemacht. Am Samstag früh ging es dann ans Operieren, in Dr. Raccos winzig kleinem Sprechzimmerchen. So unwahrscheinlich die Diagnose war, bei dieser Frau hatte sich der seltene Fall abgespielt, von dem ich noch nie etwas gesehen oder gelesen habe, dass sie Zwillinge hatte, einen in der Gebärmutter, der vor 5 Wochen abgegangen war, und einen im Eileiter. Eine sehr schwierige Operation war notwendig. Die Frau war als 17-jähriges Mädchen auf der Flucht von einem Russen vergewaltigt worden und hatte davon einen Jungen, der jetzt schon 6 Jahre alt ist. Im Chaco bekam sie dann einen sehr guten Mann, und um das Glück in dieser Ehe vollzumachen, fehlte nur noch Kindersegen. Es ist sehr traurig, dass sie nun wahrscheinlich keine Kinder mehr bekommen kann. Die Rückfahrt am Sonntagnachmittag war sehr schön. Der Weg war trocken, so schnell geht das hier. Aber gar nicht staubig. Der Busch blühte nach dem Regen in allen Frühlingsfarben und es roch ganz wonnig. Ein richtiger Frühlingstag, wieder heim im Mai. In 3,5 Stunden waren wir zu Hause. Abends war in der Kirche ein Gesangsgottesdienst, den Werner Füllbrand nach der Singwoche inszenierte. Es wurden moderne Lieder oder sehr alte Choräle und Motetten gesungen, für die Leute hier etwas ganz Neues. Das war auch die Absicht, denn die ewigen amerikanischen Halleluja-Walzer, die sie hier singen, gehen einem mit der Zeit furchtbar auf die Nerven. Es heißt ja, singet dem Herrn ein neues Lied und nicht singet die alten abgedroschenen Lieder immer fort und fort. Die Kirche war zum Platzen voll. Bei dieser Singwoche waren es 70 Sänger. Für die nächste haben sich schon 3-mal so viel Teilnehmer angemeldet. Wenn wir uns auch über manches wundern, ja ärgern, müssen wir doch immer bedenken, dass von den Mennoniten kein einziger hier ist, der freiwillig gekommen wäre. Vielmehr wurden sie damals, als sie von dem Bolschewismus flohen, so schnell wie möglich aus Deutschland abgeschoben. Und da kamen die, die gesund waren und kein Trachom, keine Tuberkulose und sonst nichts hatten, nach Kanada. Und alle Kränklichen und Schwächlichen und Alten mussten hierher, weil kein anderes Land sie aufnehmen wollte.
Daher haben auch alle, die hier leben, Geschwister oder Eltern oder Kinder in Kanada. Dr. Racco in Halbstadt hat es keineswegs besser als wir. Er hat ganz von unten als Pionier auf wildem, unbebautem Land angefangen. Und die armselige Lehmhütte, in der er mit seiner Frau jahrelang hauste, steht noch heute. Ihre jetzige ist nicht viel besser. Unser Haus ist ein Palast dagegen. Sie sind aber nie neidisch, sondern freuen sich aufrichtig, dass wir es so viel schöner haben als sie. Wenn ich ein Idealist sein soll, so bin ich doch hierin ein Waisenknabe gegen ihn. Er könnte jederzeit nach Kanada, wenn er wollte. Ja, er hatte schon damals nach Kanada mitreisen können, er hatte die Papiere schon fertig und zog es doch vor, mit seinen Landsleuten in die Wildnis zu ziehen, da sich sonst kein Arzt gefunden hätte. Fernheim, der 28. September 1952. Oft wundert es mich, wie viel man in dieser weltabgeschiedenen Einöde erleben kann, selbst wenn man schon länger da ist und die Verhältnisse kennt, wenn diese also den Reiz der Neuheit längst verloren haben. Für einen Arzt und seine Frau, die ja alles miterlebt, ist es wohl ziemlich gleichgültig, ob er in Honolulu, auf der Halbinsel Kamtschatka, in Tasmanien, New York, London, Paris oder Berlin seine Zelte aufbaut. Weil seine Erlebnisse immer das allgemein Menschliche berühren. Dieses aber ist überall gleich. Letzten Sonntag machten wir einen Scherz mit der Philadelphia-Jugend, die ja abends zu uns zur Unterhaltung kommt. Wir haben eine Neuerwerbung. Einen Tonabnehmer für das Grammophon, mit dem wir durch den Lautsprecher spielen können, so dass die Schallplattenmusik eine ganz andere, plastische Färbung bekommt. Weil ich nun den Jungen und Mädchen einmal klassische Musik vorführen wollte und im Voraus wusste, dass sie dafür kein Verständnis haben würden, sagte ich, ich hätte nach Deutschland an den Rundfunk geschrieben und gebeten, ein Konzert aus einem großen Saal hierher zu übertragen. Im Haus saß unser Nachbar aus Köln, ein Radiobastler, mit dem hatte ich verabredet, wann es losgehen sollte. Draußen im Garten hatte ich das Radio aufgestellt. Und alles saß gespannt darum herum. Ich gab einleitende Erklärungen über den Unterschied zwischen religiöser, klassischer und volkstümlicher Musik. Und da ertönte aus dem Lautsprecher eine Stimme. Achtung, Achtung, hier ist der Westdeutsche Rundfunk. Wir übertragen mit dem neu erbauten Richtstrahler ein Konzert der Berliner Philharmoniker unter dem Dirigenten Wilhelm Furtwängler. Auf Zuschrift von Herrn Dr. Dollinger erfolgt diese Übertragung eigens für die deutsche Jugend im Gran Chaco, um diese an dem wiedererwachenden Kulturleben Deutschlands teilnehmen zu lassen. Der Nachbar sprach das mit einem ganz gewöhnlichen Telefonhörer und keiner merkte etwas, alle waren platt. Dann machten wir eine Stunde lang Musik, das ganze Klavierkonzert in D-Moll von Mozart und anschließend einige Lieder gesungen von Heinrich Schlussnuss. Es hat allen großartig gefallen. Und für uns war es ein Heidenspaß. Irgendwer hat dann aber doch nicht dicht gehalten. Sie haben rausbekommen, dass wir sie hereingelegt hatten und waren dann furchtbar beleidigt. Ja, sie zweifelten sogar daran, ob ich ein Christ sein könne, wenn ich so lüge. Spaß vertragen ist nicht ihre starke Seite. In der Nacht von Donnerstag auf Freitag ging im Krankenhaus plötzlich ein toller Betrieb los. Patienten mit Herzanfällen und teils vereiterten Blinddarmen wurden eingeliefert und dazu eine Frau mit beginnendem Darmverschluss. Ich wusste, dass sie in ihrem schlechten Allgemeinzustand eine Operation nicht überstehen würde. Sie hatte fast kein Blut. Übertragungen kann man hier kaum machen, weil die meisten Leute Malaria haben oder einmal gehabt haben. Und selbst wenn die Malaria bei dem Spender seit Jahren keine Anfälle hervorgerufen hat, so bricht sie doch beim Empfänger sofort nach der Übertragung aus. Und das kann sich katastrophal auswirken. Die Frau war vom Tode gezeichnet. Da sie 7 Kinder, von denen das jüngste 4 Jahre alt ist, und einen sehr unbeholfenen und lebensuntüchtigen Mann hat, war es besonders tragisch. Ich bemühte mich die geschlagene Nacht um sie, aber ich sah, dass nichts mehr zu machen war. Sie schrie aber in ihren Schmerzen immer zu, »Herr Doktor, operieren Sie mich doch! Ich vertraue Ihnen ganz und gar! Ich setze alle Hoffnungen auf Sie!« Sie sehen doch, dass ich jetzt sterben muss, wenn Sie nichts machen, und so habe ich doch noch ein wenig Hoffnung. Ja, was tun? Operiere ich sie, so würde sie sterben. Es würde heißen, sie ist wegen der Operation gestorben. Operierte ich sie nicht, so würde ich mir ewig Vorwürfe machen, dass ich nicht alles Menschenmögliche versucht habe, um sie zu retten. Der Kampf des Arztes zwischen Prestige und Gewissen. Nach einer durchwachten Nacht ging ich bei Tagesgrauen an die Operation.
Ich führte sie ganz so durch, als ob sie Erfolg haben müsste. Trotzdem konnte ich nicht glauben, dass die Frau es schaffen würde. Abends ging ich früh zu Bett, aber kaum war ich eingeschlafen, kam der Schulze eines Dorfes zwischen hier und Halbstadt und sagte, Dr. Racco habe sich halb zu Tode telefoniert und keine Verbindung bekommen. Er habe eine Frau, bei der sofort ein Kaiserschnitt gemacht werden müsse, wenn sie nicht verbluten soll. Bis zu ihm, dem Schulzen, habe das Telefon funktioniert und er sei unverzüglich mit seinem Wagen hergefahren. Mehr als 10 Kilometer in 30 Minuten, wofür man sonst bei den schlechten Wegen eine runde Stunde braucht. Die Pferde waren schweißnass. Ich weckte sofort unseren amerikanischen Nachbarn und meine Operationsschwester, die die Wäsche und Instrumente fertig machte, und ab ging's im Jeep durch den Busch mit einer so wahnsinnigen Geschwindigkeit, dass ich zuletzt sagte, wenn wir an einem Baum landen, dann hat die Frau auch nichts davon. Lass uns lieber langsam fahren. Man kann sich die Löcher auf den Wegen gar nicht vorstellen. Da schleudert es einen hoch bis an die Wagendecke und wieder auf den Sitz, dass man meint, der Steiß bricht. Kein Jeep hält hier länger als 3 Jahre. In 1 Stunde und 10 Minuten waren wir drüben. Die Instrumente raus und ins kochende Wasser, gewaschen und operiert war eins. Alles bei Taschenlampenbeleuchtung, weil man ja Petroleumlampen bei Äther nicht benutzen kann und Elektrizität haben die drüben noch nicht. Natürlich flogen Schnaken und Nachtfalter herum und fielen beinahe in den Bauch, aber da war ja schon alles egal. Es ging aber gut. Ein kräftiger Junge wurde geboren. Wir fuhren anschließend gleich zurück, ein bisschen langsamer als beim Hinweg, und kamen um 5.30 Uhr morgens an. Da lag die darmoperierte Frau in den letzten Zügen. Es war gar nichts mehr zu machen. Ich schlief noch 2 Stunden. Jetzt waren ja schon 2 Tage und Nächte mit lauter aufregenden Ereignissen verflossen und ging dann wieder an meine Arbeit. Die Lebenden wollten ja auch ihr Recht. Heute früh war die Beerdigung, zu der ich gehen musste. Wenn man schon so viel mit einem Patienten ausgestanden hat, finde ich es immer sehr schwer, auch noch die Beerdigung mitzumachen. Aber da haben die Mennoniten ja diese schöne Sitte. Anstatt dass der Arzt die Angehörigen trösten muss, trösten diese den Arzt und sagen, er solle sich nur ja keine Vorwürfe machen. Gott habe es so gewollt. Es ist ein eigenartiges Verhältnis, das die Mennoniten zum Tod haben. Manchmal kommt es einem vor, als ob ihr ganzes Leben ein Warten oder gar eine Vorfreude auf den Tod sei. Und wenn man dies irdische Jammertal sieht, in dem sie leben, dann scheint es einem begreiflich. Wenn der Nordsturm bläst, wie eben, hat man das Gefühl, der Rachen der Hölle habe sich aufgetan und alle Teufel treten einem Blasebalg, um die Glut anzufachen. Man hält sich Mund, Nase und Augen zu und meint zu ersticken. Die Menschen bekommen das Wankende, wie sie es hier nennen, das heißt Schwindel und unaufhörliches Erbrechen, bis der Sturm vorüber ist und der Wind aus Süden bläst. Wir bleiben bis jetzt davon verschont, ich weiß gar nicht wieso. Übrigens wollte ich schon lange noch etwas erzählen. Bei der Hitze erlebt man im Krankenhaus Sachen, die in keinem Lehrbuch stehen. So kann man zum Beispiel keine Temperatur messen, weil das Thermometer von selbst bis über 40 Grad klettert. Man muss sie in kaltem Wasser kühlen und dann sofort dem Patienten unter die Achselhöhle stecken. Dann geht es manchmal, aber es ist alles ungenau. Der Äther, der ja schon bei 35 Grad siedet, sprudelt sofort kochend aus der Flasche, wenn man sie öffnet. Und wenn man einen Patienten damit abreiben will, brennt es wie Feuer, obwohl er sich ganz kühl anfühlt. Komisch. Bei Knochenbrüchen kann man einfach keinen Gipsverband machen. Ich habe es schon mehrmals versucht und immer ein Fiasko erlitten. Das gebrochene Glied schwillt sofort so an, dass es Drucknekrosen gibt, woraus sich schwerste Dauerschäden entwickeln können. Man weiß sich hier bei Knochenbrüchen einfach keinen Rat. Denn wenn man nur eine Schiene nimmt, verschiebt sich der eingerichtete Knochen wieder und es heilt alles schief. Nirgends, in keinem Lehrbuch steht etwas geschrieben, wie man sich unter solchen Verhältnissen wie hier verhalten soll. Man muss alles nach Gutdünken machen und das ist oft recht schwierig. Fernheim, der 11. Oktober 1952. Diese Woche hatten wir wieder etwas zu lachen. Das Theaterstück »Der eingebildete Kranke« von Molière, das wir mit den Pädagogen und den Zentralschülern eingeübt haben, wurde aufgeführt. Obwohl wir es von den Proben her in- und auswendig kannten,
haben wir uns doch bei den Aufführungen fast totgelacht. Die Typen waren sehenswert. Sie spielten wie richtige Schauspieler und hatten doch noch niemals so etwas gemacht. Natürlich war wieder einmal unsere ganze Garderobe auf der Bühne. Anzüge, Kleider, Bademäntel, Ärztekittel, Hüte, Schuhe, Krawatten, dazu Stühle und Tische, Glistierspritzen und viele andere Requisiten. Dreimal haben sie vor völlig ausverkauftem Haus gespielt und sie müssen noch ein viertes oder fünftes Mal spielen. Jeden Abend kamen fast 1.500 Guaranis ein. Der Erlös wird für die traditionelle Asunción-Reise der Examensklasse verwendet. Ich musste jeweils die Einführung und Personenvorstellung machen, und das war natürlich etwas riskant, weil ja hier das Theaterspielen sehr verpönt ist. Gleich ob es ein ernstes, ein heiteres oder ein lehrreiches Stück ist. Da habe ich die Ansprache eben in witzige Worte gekleidet, so dass schließlich sogar die Prediger lachten und klatschten und die richtige Stimmung da war. Von weit, weit her kamen die Zuschauer mit dem Fuhrwerk gefahren. Auch der paraguayische Doktor von der Menno-Kolonie war mit seiner Frau und einem ganzen Lastauto voll Menno-Leuten gekommen, was geradezu revolutionär war. Denn jene sind noch viel, viel enger als unsere Leute hier. Das Doktorpaar sagte, verstanden hätten sie leider nichts, aber schon allein das Mienenspiel sei ihnen die Reise wert gewesen. Sie fänden es geradezu unerhört, ein Theater mitten im Chaco und dazu noch bei Mennoniten, das sei einfach unglaublich. Fernheim, der 17. Oktober 1952. Am Dienstag war ein einschneidendes Ereignis in meinem Leben. Ich habe mich endlich von dem alten Onkel breitschlagen lassen und seinen Star operiert. Schon seit einem Jahr lag er mir in den Ohren. Ich solle und müsse ihn operieren, es sei ihm einerlei, wenn er der Erste sei, an dem ich diese Operation mache. Ich redete mich darauf hinaus, dass ich kein Starrmesser habe. Aber er meinte, ich solle eins bestellen, solange könne er schon noch warten. Wir ließen dann eins aus Amerika kommen. Und nun musste ich mich zu dem gewagten Schritt entschließen. Es lässt sich nicht beschreiben, wie mir zumute war. Ich kam mir vor wie ein kleiner Junge, der etwas Verbotenes tut. Dabei wollte ich doch nichts anderes als einem Menschen helfen, dem sonst niemand hilft, wenn ich es nicht tue. Ich lernte den ganzen Gang der Operation fleißig auswendig, wie für ein Examen, und früh am Morgen machte ich mich mit Gottes Hilfe daran. Die Operation ging schnell und glatt. In weniger als 10 Minuten war alles vorbei. Und als der Patient fragte, »Schneiden Sie schon?«, sagte ich, »Nein, ich bin schon fertig.« Es war mir, als ob ich das alles bloß träumte. Nach bangen 24 Stunden konnte ich feststellen, dass das Auge noch ganz war und auch gut aussah, soweit man es bis da beurteilen konnte. Der alte Onkel ist natürlich voller Ungeduld und bedrängt mich immer wieder. »Wann nehmen Sie mir endlich die Binde ab, damit ich sehen kann? Ich denke, die Operation ist gelungen. Da muss ich doch sehen können, oder nicht?« Von Warten oder gar von möglichen Komplikationen will er nichts hören. Ich hoffe sehr, dass weiter alles gut abläuft. Denn wenn diese Operation nichts geworden ist, wage ich es nicht, noch eine zu machen. Fernheim, der 26. Oktober 1952. Diese Woche hat bei uns der Sommer begonnen mit einem fürchterlichen Gewitter und anschließendem Wolkenbruch, dass man meinte, die Welt gehe unter und ersaufe wie anno dazumal bei der Sintflut. Zum Glück hatte ich vorher die Zisterne in Ordnung gebracht, das alte Wasser vollends ausgeschöpft und die Wände und den Boden ausgewaschen, geschrubbt und desinfiziert. Puh, war das ein Dreck! Knöcheltiefer Schlamm, darin hunderte von toten Skorpionen, Fröschen, Kröten, Schlangen. Es stank und war eklig, und geschwitzt habe ich wie ein Brunnenputzer. Wir hatten ja schon eine Zeit lang nicht mehr von dem Wasser aus der Zisterne getrunken, und es grauste mich. Ach, da dachte ich an daheim, wo die Bäche silbern die Berge heruntersprudeln und man bis auf den Grund sehen kann, wo man den Hahn aufdreht und kristallklares Wasser herauskommt. Jetzt ist unsere Zisterne von dem einen Regen schon wieder überhalb voll, das Wasser ist ganz klar und hell und hat keinerlei Beigeschmack. Als es so blitzte und krachte, wachte Traude auf und bekam vor Schreck plötzlich Wehen. Es war ja auch noch 3 Wochen vor der Zeit und tagsüber war auch nichts los. Aber am darauffolgenden Morgen war dann das Büblein da, Thomas. Es ging alles programmgemäß vonstatten und nun sind sie natürlich glücklich.
Jetzt ist bei uns die ganze Welt nach dem großen Regen wie ein Treibhaus. Die Natur, die ganz und gar verdorrt schien, belebt sich zusehends und man staunt, dass die Pflanzen ausschlagen, als ob nichts gewesen wäre. Im Garten habe ich einen hübschen Asparagusstock. Der hat 5 Triebe bekommen, die im Nu über 1,5 Meter hochgeschossen sind und hellgrüne, zarte Blättchen haben. Auch die Amaryllis blühen und Jasmin und Phlox.

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2: Dit is de Kinderstunde von Radio Segenswelle. Schön, dass du gerade von da dabei bist. In dieser Kinderstunde wollen wir die Taub auf eine Reise gehen. Oh, wo wird das hingehen? 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

0: Es fiel mit 30 Minuten.
1: Ein herzlicher Gruß und willkommen sei wie alle Nischie hier, die sehr interessante Geschichten herrschen. Wir wünschen Ihnen viel Freude beim Tauharschen.

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0: mit 30 Minuten.
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0: 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Ähnlich als das von dort ist, wenn man sich den Haut aufnimmt, einen Mann in eine Zeugnis geht. Ehrfurcht ist ein wichtiger Bestandteil von der Anbetung im Geist in einer Wahrheit, so als Gott das von uns haben will. Das soll wir sehr sorgfältig praktizieren. Moses sagt, dass der Struck im Feuer brennt und doch nicht verbrennt. Mit diesem Struck beraubt Gott den Mose, nur dem Pharao treitegone, in sein Volk aus der elenden Knechtschaft in Ägypten rüttefiere, in ein verheidnet, goldet und wiedet Land zu bringen, wo dann Malz und Honig rannte. Wichtig ist hier zu beachten, dass der Horeb-Busch nicht anders als der Sinai-Busch ist. 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Dort erfällt sich an dem Sinai-Busch. Moses seine Ütrede. Statt der Jehorche fängt Moses an, sich nicht zu entschuldigen. 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Das fehlende Vertrauen lesen wir dort 2. 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
0: 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Fehlende Chantnis. 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
0: 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Wenn die Israeliten nu noch Gott seinem Namen fragen würden, wüsste er nicht, was er sagen soll. 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In 1. 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Dort wies darauf hin, dass Gott ewig ist, denn er hat keinen Anfang und kein Ende. 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Er braucht nichts aus seiner Person, um als Gott zu existieren.

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0: The Clock ist drei.
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Liebe Brüder und Schwestern, liebe Teuhörer, ich grüße in dem Namen von unserem Herrn Jesus Christus und ich wünsche jedem Gottes Segen für diesen Tag. Ich will die Verse lesen, 1. Johannes Kapitel 4, die Verse 18 und 21. Oder so sein wird. Furcht ist nicht in der Liebe, sondern die völlige Liebe treibt die Furcht aus. Denn die Furcht hat Pein. Wer sich aber fürchtet, der ist nicht vollkommen geworden in der Liebe. Lasst uns ihn lieben, denn er hat uns zuerst geliebt. Wenn jemand spricht, ich liebe Gott und hasst seinen Bruder, der ist ein Lügner. Denn wer seinen Bruder nicht liebt, den er sieht, wie kann er Gott lieben, den er nicht sieht? Und dies Gebot haben wir von ihm, dass wer Gott liebt, dass er auch seinen Bruder liebe. So, hier schrift Johannes uns über diese Läuf, weil wir Gottes Läuf haben Tan geliert. 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Weil wenn wir Jesus angenommen haben, dann brauchen wir keine Furcht haben, weil er hat ein vollkommenes Wort getan auf Golgatha, wo alle Sünde Schuld betont ist. 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

Meine Damen und Herren, liebe Zuhörer, ich grüße Sie im Namen von unserem Herrn Jesus Christus und ich wünsche jedem Gottes Segen für diesen Tag. Ich will die Verse lesen aus 1. Johannes Kapitel 5, die Verse 1-3. Oder so sein wird: Wer glaubt, dass Jesus der Christus ist, der ist von Gott geboren. Und wer den liebt, der ihn geboren hat, der liebt auch den, der von ihm geboren ist. Daran erkennen wir, dass wir Gottes Kinder lieben, wenn wir Gott lieben und seine Gebote halten. Denn das ist die Liebe zu Gott, dass wir seine Gebote halten, und seine Gebote sind nicht schwer. Also hier redet Johannes uns wieder über diese Leibung, über den Glauben an Jesus Christus, und er sagt, wenn wir wirklich mit Gott geboren sind, dann wollen wir am Leib haben. Und nicht bloß dort allein, sondern wir wollen auch seine Kinder leben. Und dort ist gut, einmal über nachzudenken, er hat das hier zu bemerken, was Johannes hier sagt. Dort wir alle Gläubigen leben sollen. Nicht bloß der Jan, der zu einer bestimmten Zeit hier appelliert zu der Gemeinde hierhin oder zu der Gemeinschaft hierhin, wo wir das hierhin, sondern dort wir alle Gläubigen wollen Leib haben. Die nächste Folge von dem Glauben, was wir hier sagen, ist der Gehorsam gegenüber Gottes Geboten. Hier anerkennen wir, dass wir die Kinder Gottes leben, wenn wir Gott leben haben und seine Gebote befolgen dann. Wer wirklich gerad ist, der wird sich durch das Verlangen rüttegnen, indem er Gottes Willen tut. Unser Leib zu Gott trägt sich in den Freiwilligen oder in den Willen gehorsam gegenüber seine Gebote aus. Der Herr Jesus hat immer so gesagt, wenn die mir leben, dann wollt ihr meine Gebote holen. 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Vielmehr meint er damit, dass er genau kriegt dort anholen, was ein wahrer geborener Mensch dieren denn tut. Wenn eine Mama sagt, sie soll gut auf ihr Kind abpassen, dann wird sie antworten, dass der Gieren. Die Gebote Gottes sind Anweisungen, weil wir reich handeln können und wobei die neue Natur, die aus dem ganzen Herzen voller Freude dort befallen wird. Und Johannes will hier nicht sagen, dass wir immer wollen uns anstrengen dürfen, um diese Gebote zu befallen, sondern diese Gebote, was Johannes hier sagen wird, die sind für ein Kind Gottes Anweisungen. Da ist einem Hanwies, was er tun kann, damit er kann ein glückliches Leben haben, wo der Gott auch wird verherrlicht worden. Und hier müssen wir uns einmal fragen, als gläubige Menschen, haben wir eine Leib zu unseren Mitgläubigen, also Mitgeschwister? 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Und er wird sich durch ein Rüttwiesen, indem er Jiren Gottes Gebote befolgen will. Er will Jiren Gottes in Wellen ausleben. Er trägt dadurch aus, dass er gehorsam wird, dadurch zu seinen sein. 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

0: Die Glock ist treu mit 30 Minuten.
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2: 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Ich freue mich, dass ihr hier für uns bei uns Mom to Mom Programm seid. 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Ich hoffe, dass ihr alle einen guten Anfang zu dieser Woche habt und dass ihr einen schönen, erfrischenden Tag habt von dir. 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

Fernheim, der 24. Mai 1952. Heute kommt eine große Neuigkeit. Ich habe einen Brief von Albert Schweitzer aus Lambarene bekommen, einen langen, handgeschriebenen und äußerst liebenswürdigen. Eine Fotografie mit Widmung und ein Plan von seinem Krankenhaus lagen bei. Ihr könnt euch denken, wie ich mich gefreut habe, das heißt, wie stolz ich war. Albert Schweitzer war ja schon von jeher mein Vorbild, und so setzte ich mich Anfang Februar hin und schrieb ihm, dass ich ihm sagen wolle, wie seine Arbeit nicht nur in seinem Krankenhaus Früchte trage, sondern auch in einem ganz anderen Erdteil, dass er mich als 10-Jährigen inspiriert habe, einmal etwas Ähnliches zu werden wie er, und dass ich nach vielen Umwegen und Hindernissen nun endlich auf dem Weg dazu sei. Dann schrieb ich ihm einiges von unserer Arbeit und unseren Verhältnissen hier und schloss mit der Versicherung, dass ich ihm mit meinem Schreiben lediglich eine Freude machen wolle und keine Antwort erwarte, da ich ja wisse, wie überlastet er sei. Er antwortete umgehend. Am besten setze ich die wichtigsten Abschnitte aus seinem Brief hierher. Albert Schweitzer, Lambarene, French Equatorial Africa, 29. Februar 1952. Lieber Kollege, es hat mir große Freude gemacht, aus Ihrem Briefe zu erfahren, dass Ihnen gelungen ist, was mir gelang, zu dienen und dabei ein Freier zu bleiben. Dies empfinde ich jeden Tag als eine große mir widerfahrene Gnade, und ich denke, dass es Ihnen ebenso geht. Es bewegt mich, dass ich dem 10-Jährigen den Weg, den er gehen sollte, wies. Ich habe immer schwer daran getragen, die Verantwortung zu haben, Einfluss auszuüben. Aber in Ihrem Falle hat es sich wunderbar gefügt, dass Sie den Weg, den Sie sich vornahmen, gehen konnten, trotz der Ungunst der Zeitumstände. Und wie recht taten Sie daran, in Chirurgie tüchtig zu werden. Die Müdigkeit, die dringende Arbeit und der böse Schreibkrampf erlauben mir nicht, Ihnen so zu schreiben, wie ich möchte. Aber ich wollte Ihnen selber auf den lieben Brief antworten. Hoffentlich ergeht es Ihnen nicht so wie mir, dass die Bürde der Arbeit zuletzt so groß wird, dass Sie sie nur mit äußerster Anstrengung einigermaßen bewältigen können. Ich wünsche Ihnen ein ruhigeres Alter, als ich es habe. Wir sind in meinem Spital zurzeit 4 Ärzte. Wir sind ein chirurgisches Zentrum für ein großes Gebiet. Sehr in Anspruch genommen sind wir durch 400 Lepröse, die wir mit den amerikanischen Sulfonen behandeln, mit gutem Erfolg. Leider bleiben viele dieser Patienten nicht die vielen Monate, die die Kur verlangt. Hier der Plan meines Spitals. Hoffentlich müssen Sie nicht selber bauen wie ich. Zurzeit bin ich nachmittags wieder Maurer und Zimmermann. Ich muss ein neues Gebäude hinzubauen. Bitte richten Sie den Vorstehern der mennonitischen Gemeinde meine besten Empfehlungen aus. Herzliche Grüße an Sie, Ihre Frau und die Gehilfinnen, Ihr Albert Schweitzer. Nun wälzen Erika und ich schon den Atlas, ob wir nicht auf der Heimreise einen Umweg über Lambarene machen können. Mich hat der Brief aus meiner Niedergeschlagenheit herausgerissen und ich habe mich jetzt von dem Schlag erholt. Kurz darauf starb noch eine junge Frau von 25 Jahren, Mutter von 2 kleinen Kindern. Obwohl dieser Fall eigentlich viel trauriger war, hat er mich nicht so mitgenommen. Es muss wohl so sein, dass man nur bis zu einem gewissen Grad leidensfähig ist. Wenn dann noch mehr kommt, kann man nicht mehr. Und auf dem Tiefpunkt war ich schon angelangt. Vielleicht hätte ich euch das alles gar nicht schreiben sollen. Aber zum einen ist es einem so viel leichter, wenn man sich alles von der Seele geschrieben hat, und zum anderen lasse ich euch ja auch sonst an allem teilnehmen, was ich erlebe. Da kann ich die schweren Stunden nicht verschweigen. Sonst könnte man meinen, das Leben sei für mich bloß ein Gartenfest. Inzwischen hat es bei uns 3 Tage und 3 Nächte fast ununterbrochen geregnet. Die Zisterne ist voll und alles trieft. Die Temperatur ist über Nacht von 45 Grad auf 10 bis 12 Grad gesunken und wir frieren entsetzlich. Im Haus haben wir es aber schön warm. Wir haben Feuer im Küchenherd und lassen die Tür in die Halle offen, das wärmt ganz gut durch. Alle Leute sind am Gemüsepflanzen. Ich hoffe, dass die Erdfeuchtigkeit wiederum Wolken herzieht, die sich eher entladen, als wenn es so trocken ist, dass also dieser Regen noch weitere im Gefolge hat. Fernheim, der 1. Juni 1952, Pfingsten. Ich bin seit 2 Tagen Strohwitwer, denn unsere Pfingstpläne sind mal wieder nach echter Doktorart ins Wasser gefallen.
Seit Februar hatten wir schon einen Besuch in Halbstadt bei Dr. Rackus geplant, aber da kam morgens eine Patientin mit vereitertem Blinddarm und ich musste operieren. Es war sehr schwierig und ich gab Penicillin und Streptomycin. Gott sei Dank, dass es so etwas gibt, denn früher wäre die Frau, Mutter von 7 Kindern, sicher verloren gewesen. Ihr könnt euch aber denken, dass es mir nicht nach Spazierenfahren zumute war. So schickte ich denn die Familie samt Füllbrands allein weg und blieb da. Die erste Nacht sah es bedenklich aus. Aber nun ist die Patientin zu meinem größten Erstaunen über dem Berg. Mittlerweile hatten die Handwerker unsere Küche und das neue Bad und WC fertig gemacht und ich räumte alles von den alten in die neue Küche um. Über die Zisternenklappe, wo wir seither das Wasser holen, habe ich einen Tisch machen lassen, denn wir haben jetzt eine Pumpe, mit der das Wasser in einen Tank hochgepumpt wird. Man kann aber auch durch einen Hahn das Wasser gleich in einen Eimer pumpen. Der Spülstein und die Anrichte sind noch nicht fertig, weil jetzt wieder Zement fehlt. Immer fehlt hier irgendetwas. Das war auch der Grund dafür, dass sich die Sache so in die Länge gezogen hat. Der Clou ist das Bad mit WC. Alles gekachelt und ein schönes, hochvornehmes Porzellanwaschbecken. Darüber habe ich ein Board mit Spiegel angebracht, ganz wie daheim. Wenn ich zum Fenster hinausschaue und sehe den Busch in seiner ganzen Wildnis und Unberührtheit keine 100 Meter entfernt, dann kommt es mir komisch vor, so ganz europäischen Komfort im Haus zu haben. Jetzt können wir uns eigentlich nicht mehr als Urwaldpioniere bezeichnen. Bei uns ist plötzlich eine wahrhaft sibirische Kälte eingebrochen. Als die anderen nach Halbstadt fuhren, war es heiß und sie hatten nur leichte Kleidung mit. Dann drehte der Wind und blies eine Eisluft aus Patagonien herauf, das einem Mark und Bein gefror. Eine merkwürdigere Witterung als hier kann man sich überhaupt nicht vorstellen. Fernheim, der 15. Juni 1952. Gestern sind wir plötzlich eine kinderreiche Familie geworden. Unsere Taubstummen aus den Kolonien in Ostparaguay, also etwa 500-600 Kilometer weit, sind angekommen, 5 an der Zahl. Und da 3 davon Geschwister sind, 2 Jungen und ein Mädchen, brachte es Erika nicht übers Herz, sie zu trennen. Denn es ist ja ohnehin schwer genug für die armen Geschöpfe, sich ohne Eltern irgendwo einzuleben. Es sind nette, hübsche Kinder, die Jungen aufgeweckt und an allem interessiert. 2 größere Mädchen konnten bei unserem netten Nachbarn unterkommen. Dazu nahmen wir noch eine 18-jährige Taubstumme aus der Nachbarkolonie Neuland ins Haus, die im Haushalt mithilft. Den Kindern muss es bei uns wie im Paradies vorkommen. Sie bewundern lauter Dinge, die sie noch nie gesehen haben und von denen sie gar nichts wissen. Wie zum Beispiel elektrisches Licht, WC, Harmonium, Radio, Grammophon, Teppiche, Silberbesteck, weiße Tischdecke und so weiter. Und ihr Jubel kennt keine Grenzen. Die kleinen, hohen Juchzer, die Taubstummen ausstoßen, schallen den ganzen Tag durchs Haus. Wir können uns schon ganz gut mit ihnen verständigen. Es ist eigenartig, wie schnell man das lernt und wie rasch sie alles verstehen, was man ihnen erklärt. Die höchsten Töne des Harmoniums können sie hören. Ihr Gehör ist also nicht ganz erloschen. Der größere von beiden Jungen steht neben mir und sieht mir beim Maschinenschreiben zu und kann sich nicht genug daran ergötzen. Fernheim, der 22. Juni 1952. In der Woche haben wir wacker gefroren. Es hatte nachts meist unter 0 und tags höchstens 10 Grad. Da war unser Haus wie ein Eiskeller. So hatten wir alle tüchtig den Schnupfen und ich sogar einen ordentlichen Husten, den ich aber mit 3 Kamillendämpfen wieder weg hatte. Ich bevorzuge ja solche Hausmittelchen und wäre froh, wenn ich meine Patienten auch dazu bringen könnte. Aber die wollen Medizin schlucken, wenn sie zum Doktor gehen. Heute hat der Nordsturm geblasen, da war auch gleich die schon 4 Wochen anhaltende Kälte gebrochen. Unsere Familie ist zwar zum größten Teil taubstumm, aber der Krach ist nicht kleiner als bei einer normalen Familie. Die Kinder haben ja alle eine Stimme. Sie können sie nur nicht gebrauchen, weil sie nicht geschult sind, und so schreien sie noch mehr als normale, da sie es ja nicht hören. Schelten kann man sie nicht, rufen kann man sie auch nicht. Man muss ihnen überall hin nachlaufen. Erika und ich wechseln uns mit den Unterrichtsstunden ab. Man staunt selber, was man doch alles unterbringen kann, wenn man die Zeit richtig einteilt.
Über die Schwierigkeiten haben wir uns keine Illusionen gemacht. Das heißt, schwierig ist es nicht, nur anstrengend. Manchmal hat man das Gefühl, der Mund sei ausgefranst und man braucht eine Eselsgeduld. Aber die Fortschritte sind überwältigend. Uns bewegen in dieser Sache verschiedene Gefühle. Erika macht es aus purem Mitleid mit den armen Geschöpfen, findet es dagegen nicht sehr interessant. Ich wiederum, der ich es eigentlich nur aus einer inneren Eingebung heraus angefangen habe, finde es sehr spannend. Das Entzücken der Kinder kennt keine Grenzen, wenn sie ein Wort sprechen und lesen und ablesen können und verstanden haben, was es bedeutet. Natürlich kann die Sache nicht so bleiben, wie sie jetzt ist, das ist uns klar. Wir wollen ja auch nur den Anstoß geben. Inzwischen habe ich gleich gegenüber von uns ein Haus gemietet, mit 5 Zimmern und einem Garten von 1 Hektar. Das Verputzen und Weißen die beiden großen Mädchen, der Vater unseres Apothekers mauert die Küche, unser Hausmeister hat das Grundstück gepflügt, so dass man nächste Woche schon Gemüse und Manioka, Kartoffelersatz, pflanzen kann. Die Betten bekommen wir vorläufig vom Krankenhaus. Tische und Stühle macht der taubstumme Schreiner, der uns beim Unterricht hilft. Eine Schwester aus dem Krankenhaus hat sich freiwillig als Hausmutter gemeldet. Sie wird bei den Kindern wohnen und die Wirtschaft führen. Die eine der beiden Taubstummen kocht, die andere wäscht. Alle gemeinsam besorgen den Garten. Die 9 Amerikaner uns gegenüber, ein kinderloses Ehepaar, zahlen die Hausmiete und die 3 Kirchengemeinden übernehmen die Versorgung mit Lebensmitteln. Was man sonst an Geld braucht, soll aus einem amerikanischen Schulhilfsfonds kommen. So denke ich, es wird alles ganz gut klappen. In der höheren Schule ist eine echte Krise eingetreten. Vor Jahren sollten 2 Lehrer zum Weiterstudium nach USA geschickt werden, aber da hat die Kolonie dankend abgelehnt, mit der Begründung, sie wollen keine amerikanische, sondern deutsche Kultur, da sie Deutsche seien und bleiben wollten. Wenn man etwas tun wolle, solle man das Geld für ein Studium in Deutschland zur Verfügung stellen. Daraufhin kam lange nichts und inzwischen sind ja einige Lehrer abgegangen, für die Frau Dr. Tavonius und ich eingesprungen sind. Jetzt kam plötzlich Bescheid, dass die beiden Lehrer in der Schweiz studieren dürfen, und zwar muss der eine, ein Prediger, gleich abfahren, weil in der Schweiz die Weltkonferenz der Mennoniten stattfindet, zu der er als Delegierter noch rechtzeitig eintreffen soll. Der andere fährt am Ende des Schuljahres. Wir hatten diese Woche beim Schuldirektor Abschiedsfeier der Lehrerschaft und da kam zur Sprache, was nun werden soll mit der Schule, ob sie geschlossen wird oder was. Der Direktor geht nämlich am Schuljahrsende auch heim, nach Kanada. Nun sind diese Volksdeutschen 450 Jahre aus Deutschland fort und haben ihr Deutschtum durch ihre Schulen bewahrt und es erschien uns ganz undenkbar, dass ausgerechnet jetzt, wo wir da sind, die Sache mangels Lehrkräften einschlafen soll. Da müssten wir uns ja schämen, wenn wir nicht alles täten, was in unserer Macht steht, um dies zu verhindern. Ich selbst habe beim besten Willen keine Zeit mehr übrig. Aber Erika hat sich entschlossen, den Unterricht in Deutsch, Literatur und Literaturgeschichte in den höheren Klassen und im Lehrerseminar zu übernehmen. Sie wird nach den Winterferien, also Mitte Juli, anfangen und täglich morgens von 7 bis 8 und 2-mal in der Woche auch abends von 19 bis 21 Uhr unterrichten. So hat sie noch genügend Zeit für die Taubstummen. Natürlich geht ein großer Teil unseres Privatlebens drauf, aber es ist auch schön, das weiterzugeben, was man selber genossen hat.

Fernheim, der 16. Juli 1952. Letzte Woche sind wir Chaco-Doktoren alle, außer Frau Dr. Tavonius, die hier die Stellung hielt, zum 6. Panamerikanischen Plastikchirurgenkongress nach Asunción geflogen. Das Flugwetter war schön und so hatte man eine gute Sicht und konnte sich den Chaco einmal so richtig von oben besehen. Ein endloses graugrünes Meer, im Norden von uns ganz geschlossen, in unserer Breite mit kleinen Kampinseln durchsetzt, auf denen die Mennonitendörfer angesiedelt sind, aber alles trocken und ohne den kleinsten Schimmer von Wasser. Weiter im Süden wird das Land freier. Der Busch erscheint nur als Flecken zwischen dem offenen Land. Aber überall glitzert es von unbewohnbarem Sumpf. So groß also dieses Gebiet ist, ist doch nur wenig Platz zum Siedeln vorhanden. Abends war Empfang im Präsidentenpalast, der vor 100 Jahren von französischen Architekten nach dem Vorbild von Versailles gebaut wurde und nur so strotzt von Glanz und Pracht und Herrlichkeit. Wenn man so ein Gebäude in Versailles oder Sanssouci sieht, findet man es schön. Es hebt sich aus der Umgebung heraus wie eine Rose unter einfachen Blumen. Hier dagegen wirkt es ausgesprochen grotesk, weil gleich daneben die primitivsten Hütten stehen, erbaut aus ein paar Bambusstäben, die mit Lehm beworfen sind, und weil die Straßen in Asunción unvorstellbar dreckig sind. Beim Empfang war alles in großer Gala. Die Professoren aus ganz Amerika mit ihren Damen. Ich bedauerte, dass Erika nicht mitkommen konnte, sagte mir dann aber, dass sie gar kein passendes Kleid gehabt hätte. Der Präsident, die Minister, das diplomatische Korps und sogar ein apostolischer Nuntius, ein Kardinal im Ornat mit rotem Hut und roter Schärpe. Ein grandioses Bild. Erst wurden Begrüßungsansprachen gehalten, dann gab es ein kaltes Buffet mit Raffinessen, die ich nicht einmal dem Namen nach kannte. Natürlich kamen Dr. Racco und ich uns in all dem Glanz vor wie die Landpomeranzen, die zum ersten Mal im Leben in der Stadt sind. Und ich musste mir immer wieder ins Gedächtnis rufen, dass ich doch viele Jahre in Großstädten gelebt habe und erst 1,5 Jahre in der Wildnis. Plötzlich sah ich den Minister, der damals in unserem Haus gewohnt hat, als ich die Kolonien besuchte. Ich ging zu ihm hin und begrüßte ihn. Da schrie er so laut, dass es die ganze Umgebung hören konnte. »Was? Sie sind auch hier? Aber das ist ja großartig. Wie geht es Ihnen denn? Wie Ihrer Frau und dem kleinen Jungen?« Er rief die Umstehenden zusammen und erklärte ihnen, ich sei der Direktor des Chaco-Krankenhauses in Philadelphia und tue ein großes Werk für die Menschheit. Es war geradezu peinlich, doch von da an wurden wir herumgereicht, und als die Leute hörten, dass wir aus dem Chaco kommen, wurden wir bestaunt wie seltene Wundertiere. Die meisten wussten gar nicht, dass im Chaco überhaupt Menschen leben können, und wenn, dann nur ein paar wilde Indianer. Jetzt gar ein Weißer aus Deutschland, ja 10.000 Weiße mit Dörfern und Städten und Schulen und Krankenhäusern, des Fragens war kein Ende. Während des ganzen Kongresses waren wir in jeder freien Minute umlagert, und mit einem Mal erschien uns unser einfaches Leben in so einem ganz anderen Licht, als wir im Mittelpunkt all dieser Professoren aus New York, London, Buenos Aires, Santiago de Chile, Lima, Mexiko, Havanna, Córdoba und so weiter standen und alle paar Minuten einer ausrief, »Muy interesante!« Dr. Racco, der fast kein Spanisch kann, verstand immer nur dies eine und konnte sich vor Lachen kaum halten, dass man an unserem Leben hier etwas sehr interessant finden kann, wo es doch derart eintönig dahin plätschert. Durch all diese Unterhaltungen lernte ich dann ziemlich schnell Spanisch. Das Sprachenlernen geht ja bei mir wie bei einem Papagei, ganz unter Ausschaltung des Verstandes, nur mit dem Gehör. Allerdings möchte ich nicht wissen, wie die Hiesigen innerlich gelacht haben über mein Spanisch. Zeigen würden sie es nie, dazu sind sie viel zu höflich und taktvoll. Wie ja überhaupt die Höflichkeit der hervorstechendste Charakterzug der Südamerikaner ist. So war diese Seite des Kongresses sehr amüsant. Der wissenschaftliche Teil war so interessant wie anstrengend. Die Vorträge dauerten jeden Tag 8 Stunden, je 4 Stunden ohne Pause, und daran schlossen sich oft noch hitzige Diskussionen an. Alle sprachen Spanisch, bis auf die Nordamerikaner, deren englische Vorträge übersetzt wurden.
Ich bekam viele Anregungen zu Operationen, die ich seither nicht machen konnte, weil ich nichts darüber wusste und auch keine Literatur hatte. Eine Paraguayerin sprach über Phonetik. Ich stürzte mich gleich nach dem Vortrag auf sie und fragte sie über Taubstummenunterricht aus. Und sie gab mir bereitwillig Auskunft über alles, was ich wissen wollte. Sie meinte, wir gingen viel zu schnell vor. Das habe keinen Wert, weil die im Denken ungeschulten Gehirne den Stoff nicht verarbeiten könnten und so die ganze Sache nicht exakt und gründlich sei. Das leuchtete mir ein, und wir haben uns jetzt etwas umgestellt. Zwischen den Vorträgen war die ganze Gesellschaft samt Damen jeweils zu irgendeinem Millionär auf sein Landgut eingeladen. Mit den Autos ging es in die schönsten Gegenden, die man sich denken kann, und ich musste nur immer die Augen reiben und staunen über die tropische Üppigkeit in diesem Land. Ich dachte an unseren armseligen Chaco und fühlte mich aus der Hölle ins Paradies versetzt. So groß ist der Unterschied zwischen dem Land westlich und ostwärts vom Paraguay-Fluss. Auf den Gütern war dann im Freien, auf grünen Wiesen, eine lange Tafel aufgebaut. Während des Essens spielte eine echt paraguayische Kapelle die für dieses Land typische Musik. Sie hat ihren Ursprung im Frankreich des 17. Jahrhunderts und soll von den Jesuitenpatern, die hier einmal einen eigenen Staat unterhielten, der dann unterging, herübergebracht worden sein. Sie verschmolz mit der Musik, die dem Charakter des aus Guarani-Indianer- und Spanerblut zusammengesetzten Mischvolks entspricht, und so haben diese Klänge einen ganz eigenen Reiz, der nur schwer zu beschreiben ist und nichts mit der bei uns daheim als südamerikanisch bekannten Musik zu tun hat. Abends fanden jeweils große Gala-Empfänge bei den verschiedenen Clubs oder Gesandtschaften statt, eben große Welt. Als der Kongress zu Ende war, wollte ich es mir nicht nehmen lassen, nach Ostparaguay in die Berge zu fahren, wo eine Kolonie von Schwarzwäldern existiert. Sie trägt zwar den Namen Independencia, ist aber nicht unabhängig vom Staat. Wir fuhren zu siebt mit einem Chevrolet-Kleinomnibus los, 180 Kilometer von Asunción nach Südosten. Je näher wir der Kolonie kamen, umso schöner wurde die Gegend, ja umso ähnlicher unserem Schwarzwald. Zwar gab es keine Tannen, sondern ganz unbekannte, haushohe, tropische Urwaldbäume. Der Wald war so verfilzt und mit Lianen und Orchideen überwuchert, dass man keinen Meter weit hineinblicken konnte. Aber man sah grüne Almen mit Vieh, Weinberge, Bäche, Wasserfälle, Seen, und die Häuser hatten echt Schwarzwälder Stil, vor allem innen. Ich glaubte mich mit einem gewaltigen Sprung in die Heimat versetzt, besonders als ich dann alle Leute badisch reden hörte. Diese Siedler kamen erst vor 28 Jahren aus Deutschland und haben sich alles so aufgebaut, wie sie es von daheim gewohnt waren, nur viel prächtiger, weil sie enorm reich sind. Jeder Bauer hat seinen Traktor, einen oder zwei Lastwagen und einen riesigen Weinkeller. Der Wein schmeckt wie Burgunder oder Waldulmer, ein Genuss. Und doch hat auch diese Medaille eine Kehrseite. Es gibt keine deutschen Schulen mehr. Die Kinder müssen in die hiesigen Schulen gehen. Die Konfession ist nicht einheitlich. Die Katholiken haben hiesige Pfarrer. Die paar Evangelischen können sich keinen eigenen deutschen Pfarrer leisten. Immerhin war der Ausflug in den paraguayischen Schwarzwald interessant für mich, und ich konnte in Independencia eine Menge Pflanzen und Ableger, Blumen, Bäume und sogar Himbeeren und Erdbeeren bekommen. Etwas hier ganz Unbekanntes. Mal sehen, ob ich sie durchbringe. Nachdem ich in Asunción noch tüchtig eingekauft hatte, alles, was man hier in der Wildnis nicht bekommt, bestiegen wir unser Taxiflugzeugchen und waren in 1,5 Stunden wieder daheim. Schon von Weitem sah ich auf unserem Flugplatz die weißen Hauben und Kleider unserer Schwestern leuchten, die alle aufmarschiert waren, und als wir gelandet und ausgestiegen waren, standen die Taubstummen in Reih und Glied da und sagten im Sprechchor: »Willkommen, Papa!« Das hat mich natürlich mächtig gefreut. Fernheim, der 4. August 1952. Meine Schulklasse wollte unbedingt einen Ausflug machen. So fuhren wir kürzlich auf die Viehstation, wo ich nach meinen Rindern sehen konnte, die sich lustig und fidel vermehrt haben und jetzt auch im Preis gestiegen sind, so dass doch der Wert des angelegten Geldes einigermaßen gesichert bleibt, denn hier sinkt die Währung von Tag zu Tag. Die Reise war eine Strapaze. Wir fuhren bei glühendem Sandsturm mit 40 Grad Hitze ab. Unterwegs drehte der Wind
und die Temperatur schnurrte bis beinahe auf den Nullpunkt herunter. Dazu kam ein ganz feiner Schnürregen, der einem durch und durch ging. So froren wir wie die Affen. Das heißt, ich hatte mich mit Pelzmantel und Wolldecken versorgt, weil ich hier keiner Witterung mehr traue. Aber die Jungen und Mädel hatten nicht einmal Strümpfe an. Und wir fuhren die ganzen Nächte durch oder lagerten, wenn die Pferde gefüttert wurden, am Feuer und kochten ab. 85 Kilometer mit dem Fuhrwerk immer nur durch Wildnis sind keine Kleinigkeit. Die Jugend hatte natürlich trotzdem ihren Spaß, und ich als alter Krieger bin ja an solche Exkursionen gewöhnt. Bei der Viehstation ist ein Teich aus zusammengelaufenem Regenwasser. Dies war das eigentliche Reiseziel, denn ein See, und sei er noch so ärmlich und bescheiden, ist für die Jugend, die Wasser nur von Zisternen kennt, eine Attraktion. Natürlich war es viel zu kalt zum Baden, aber wir besuchten ein junges Missionsehepaar, das vor kurzem dorthin gezogen ist, um eine neue Missionsstation zu eröffnen. Die Indianer jenes Gebietes hatten eine Abordnung geschickt und um eine Missionsstation gebeten. Die Frau hatte vorher bei mir einen dreimonatigen Krankenpflegekurs mitgemacht. Sie hatte schon als 18-jähriges Mädchen angefangen, ausgesetzte indianische Kinder im Busch aufzulesen und in einem Waisenheim, das sie gründete, großzuziehen. Als ihr Mann um sie warb, machte sie zur Bedingung, dass er Missionar werden müsse, sonst nehme sie ihn nicht. Weil er aber zum Prediger gar kein Geschick hat, wurde er Wirtschafter auf der Missionsfarm. Nun ist er mit Frau und zweijährigem Kind auf die neu zu gründende Station gezogen und pflügt das Feld und baut erst einmal die nötigen Häuser, bis das andere Missionars-Ehepaar kommt. Seit 2 Monaten sind sie dort, und vor einer Woche wurde ihre Wohnung, ein Zimmer und Küche unter einem großen Schattendach, fertig. So lange hausten sie genau wie die wilden Indianer mit ihrem Kind im Freien bei der entsetzlichen Kälte. Die Frau hat alles selbst verputzt und geweißt, und in ihrem einzigen Zimmer sieht es jetzt schon aus wie nur irgendwo in der Kolonie. Gestickte Kissen, Vorhänge, reinliche Betten, Nähmaschine und nicht zuletzt der Arznei- und Instrumentenschrank, mit dem ich sie ausgestattet hatte. Die beiden beherrschen die Indianersprache, und nun sagen sie, seit sie ein paar Indianer haben, die schon mit dem Vorsatz hergekommen sind, auf der Mission zu wohnen und aufbauen zu helfen, hätten sie es viel leichter. Ich habe die beiden Leutchen bewundert. Jetzt kommen wir uns gleich gar nicht mehr als Märtyrer oder Idealisten vor, mit unserem Haus mit WC und fließendem Wasser und gekacheltem Bad. Die Frau kochte und briet für die ganze Bande, und es wurde trotz des Regens sehr nett. Schließlich hellte es auf, und wir hatten Sonne bei der Heimfahrt. Wir machten einen Umweg zu einer anderen Lagune und badeten doch noch. Freilich ging das Wasser nur bis an die Knie und der Schlamm bis an die Knöchel. Aber was heißt das für eine Jugend, die fast noch nie ein Gewässer gesehen hat? Nachts fror es sogar, und wir kamen um 1 Uhr ganz blau vor Kälte zu Hause an.

Fernheim, der 8. September 1952. An einem der letzten Sonntage waren wir auf der Missionsstation. Wir fuhren früh um 5 Uhr hier los und auf dem Weg nach Halbstadt begegnete mir das Abenteuer, auf das ich schon so lange scharf war. Plötzlich standen zwei Tiger, etwa 10 Meter vor uns auf der Straße. Sie starrten aber so erstaunt und träge in die Autolichter, dass es gar kein aufregendes Erlebnis mehr war. Der Fahrer hielt sofort und der Beifahrer sprang mit der Flinte aus dem Wagen, aber da hatten sie sich schon ganz gemächlich, wie zwei Kälber, in den Busch verdrückt, wo sie natürlich vor uns sicher waren, denn in den Busch kann man ja nicht hinein. Er ist mit Kakteen und Dornengestrüpp ganz undurchdringlich. Nun, immerhin brauche ich nicht aus dem Urwald fort, ohne sagen zu können, dass ich einmal Tiger gesehen habe. Im Krankenhaus geht es immer so fort. Schrieb ich schon von dem Riesenblasenstein, den ich herausoperiert habe? Man könnte ihn ohne weiteres in die Sammlung einer Universitätsklinik aufnehmen. Geradezu ein Wunder ist die Traude Füllbrand. Jetzt ist sie schon bald im 8. Monat, aber immer gesund und munter und guter Dinge. Sie sieht geradezu blühend aus. Und beim größten Sandsturm, wenn alles stöhnt und ächzt, sagt sie, sie habe sich noch nie im Leben so wohl gefühlt wie hier und sie finde schon allein deswegen den Chaco wundervoll. Werner betätigt sich sehr aktiv in der Gemeinde. Diese Woche hält er abends eine Singwoche ab für alle, die sich interessieren, und sonst predigt er öfters und hält Jugendstunde, so dass er allseits beliebt ist. An den Sonntagabenden haben wir bei uns im Garten die ganze Jugend der Stadt zu einem nicht-religiösen Beisammensein, weil ja hier sonst alles sich ausschließlich um Bibel und Gesangbuch dreht und die Jugend damit schon lange überfüttert wird. So habe ich diese Aufgabe auf Bitten der Kolonieoberen und der Jugendlichen selbst übernommen, und wir veranstalten Volkslieder oder Spielabende oder machen eine Lichtbildreise nach Deutschland, wozu wir die Filme und das Vorführgerät der höheren Schule benutzen. Es sind über 200 Filme vorhanden, schöne Städtebilder, Landschaften und so weiter. Dabei hilft mir Werner Füllbrand dann auch immer. Ein andermal will ich ein Grammophonkonzert mit Beethoven-Symphonien geben. Wir haben ja glücklicherweise so viele gute Platten. Fernheim, der 15. September 1952. Diese Woche haben wir eine Menge zu erzählen. Im Krankenhaus ist massenhaft zu tun, sodass der ärztliche Beruf gegenüber dem Lehrerberuf wieder im Vordergrund steht. Es ist jetzt die Zeit zum Krankwerden, denn die Sandstürme haben ihren Höhepunkt erreicht. Sie toben ganz fürchterlich, sodass einem Hören und Sehen vergeht. Da ist das Operieren schwierig. Aber es muss ja sein. Einen vereiterten Blinddarm kann man eben nicht hinausschieben, ebenso wenig Kreissägeverletzungen, wie ich in letzter Zeit hatte. Am Freitag rief mich Dr. Racco nach Halbstadt zu einem ganz merkwürdigen Fall. Die Frau hatte vor 5 Wochen eine Fehlgeburt und seither lag sie in seinem Krankenhaus mit zunehmenden Zeichen einer Bauchhöhlenschwangerschaft. Es konnte ja nach menschlichem Ermessen gar nicht sein, und so meinte er, es wäre besser, wenn ich käme, damit wir beraten, was zu tun sei. Die Frau war natürlich in ihrem Zustand nicht transportfähig. Nun war aber zu allem Pech das Kolonieauto kaputt und so mussten wir mit der Kutsche fahren. Um der Sache etwas Gutes abzugewinnen, beschlossen wir, einen Familienausflug übers Wochenende daraus zu machen, weil wir schon so lange nicht mehr bei Raccos waren. Wir packten also die Fuhre voll, wir drei und zwei Taubstumme, weil das eine der kleinen taubstummen Mädchen Geburtstag

gar ungemütliche Sache. Schließlich kamen wir um 11 Uhr nachts an. Rakus hatten sich schon große Sorgen gemacht. Am Samstag früh ging es dann ans Operieren, in Dr. Rakus winzig kleinem Sprechzimmerchen. So unwahrscheinlich die Diagnose war, bei dieser Frau hatte sich der seltene Fall abgespielt, von dem ich noch nie etwas gesehen oder gelesen habe, dass sie Zwillinge hatte, einen in der Gebärmutter, der vor 5 Wochen abgegangen war, und einen im Eileiter. Eine sehr schwierige Operation war notwendig. Die Frau war als 17-jähriges Mädchen auf der Flucht von einem Russen vergewaltigt worden und hatte davon einen Jungen, der jetzt schon 6 Jahre alt ist. Im Chaco bekam sie dann einen sehr guten Mann, und um das Glück in dieser Ehe vollzumachen, fehlte nur noch Kindersegen. Es ist sehr traurig, dass sie nun wahrscheinlich keine Kinder mehr bekommen kann. Die Rückfahrt am Sonntagnachmittag war sehr schön. Der Weg war trocken, so schnell geht das hier. Aber gar nicht staubig. Der Busch blühte nach dem Regen in allen Frühlingsfarben und es roch ganz wonnig. Ein richtiger Frühlingstag, wieder heim im Mai. In 3,5 Stunden waren wir zu Hause. Abends war in der Kirche ein Gesangsgottesdienst, den Werner Füllbrand nach der Singwoche inszenierte. Es wurden moderne Lieder oder sehr alte Choräle und Motetten gesungen, für die Leute hier etwas ganz Neues. Das war auch die Absicht, denn die ewigen amerikanischen Halleluja-Walzer, die sie hier singen, gehen einem mit der Zeit furchtbar auf die Nerven. Es heißt ja, singet dem Herrn ein neues Lied und nicht singet die alten abgedroschenen Lieder immer fort und fort. Die Kirche war zum Platzen voll. Bei dieser Singwoche waren es 70 Sänger. Für die nächste haben sich schon 3-mal so viel Teilnehmer angemeldet. Wenn wir uns auch über manches wundern, ja ärgern, müssen wir doch immer bedenken, dass von den Mennoniten kein einziger hier ist, der freiwillig gekommen wäre. Vielmehr wurden sie damals, als sie von dem Bolschewismus flohen, so schnell wie möglich aus Deutschland abgeschoben. Und da kamen die, die gesund waren und kein Trachom, keine Tuberkulose und sonst nichts hatten, nach Kanada. Und alle Kränklichen und Schwächlichen und Alten mussten hierher, weil kein anderes Land sie aufnehmen wollte. Daher haben auch alle, die hier leben, Geschwister oder Eltern oder Kinder in Kanada. Dr. Racco in Halbstadt hat es keineswegs besser als wir. Er hat ganz von unten als Pionier auf wildem, unbebautem Land angefangen. Und die armselige Lehmhütte, in der er mit seiner Frau jahrelang hauste, steht noch heute. Ihre jetzige ist nicht viel besser. Unser Haus ist ein Palast dagegen. Sie sind aber nie neidisch, sondern freuen sich aufrichtig, dass wir es so viel schöner haben als sie. Wenn ich ein Idealist sein soll, so bin ich doch hierin ein Waisenknabe gegen ihn. Er könnte jederzeit nach Kanada, wenn er wollte. Ja, er hatte schon damals nach Kanada mitreisen können, er hatte die Papiere schon fertig und zog es doch vor, mit seinen Landsleuten in die Wildnis zu ziehen, da sich sonst kein Arzt gefunden hätte. Fernheim, der 28. September 1952. Oft wundert es mich, wie viel man in dieser weltabgeschiedenen Einöde erleben kann, selbst wenn man schon länger da ist und die Verhältnisse kennt, wenn diese also den Reiz der Neuheit längst verloren haben. Für einen Arzt und seine Frau, die alles miterlebt, ist es wohl ziemlich gleichgültig, ob er in Honolulu, auf der Halbinsel Kamtschatka, in Tasmanien, New York, London, Paris oder Berlin seine Zelte aufbaut. Weil seine Erlebnisse immer das allgemein Menschliche berühren. Dieses aber ist überall gleich. Letzten Sonntag machten wir einen Scherz mit der Philadelphia-Jugend, die ja abends zu uns zur Unterhaltung kommt. Wir haben eine Neuerwerbung. Einen Tonabnehmer für das Grammophon, mit dem wir durch den Lautsprecher spielen können, so dass die Schallplattenmusik eine ganz andere, plastische Färbung bekommt. Weil ich nun den Jungen und Mädchen einmal klassische Musik vorführen wollte und im Voraus wusste, dass sie dafür kein Verständnis haben würden, sagte ich, ich hätte nach Deutschland an den Rundfunk geschrieben und gebeten, ein Konzert aus einem großen Saal hierher zu übertragen. Im Haus saß unser Nachbar aus Köln, ein Radiobastler, mit dem hatte ich verabredet, wann es losgehen sollte. Draußen im Garten hatte ich das Radio aufgestellt und alles saß gespannt darum herum. Ich gab einleitende Erklärungen über den Unterschied zwischen religiöser, klassischer und volkstümlicher Musik. Und da ertönte aus dem Lautsprecher eine Stimme. »Achtung, Achtung, hier ist der Westdeutsche Rundfunk. Wir übertragen mit dem neu erbauten

Lichtstrahler, ein Konzert der Berliner Philharmoniker unter dem Dirigenten Wilhelm Furtwängler. Auf Zuschrift von Herrn Dr. Dollinger erfolgt diese Übertragung eigens für die deutsche Jugend im Gran Chaco, um diese an dem wiedererwachenden Kulturleben Deutschlands teilnehmen zu lassen. Der Nachbar sprach das mit einem ganz gewöhnlichen Telefonhörer und keiner merkte etwas, alle waren platt. Dann machten wir eine Stunde lang Musik, das ganze Klavierkonzert in D-Moll von Mozart und anschließend einige Lieder gesungen von Heinrich Schlusnus. Es hat allen großartig gefallen und für uns war es ein Heidenspaß. Irgendwer hat dann aber doch nicht dicht gehalten. Sie haben rausbekommen, dass wir sie hereingelegt hatten und waren dann furchtbar beleidigt. Ja, sie zweifelten sogar daran, ob ich ein Christ sein könne, wenn ich so lüge. Spaß vertragen ist nicht ihre starke Seite. In der Nacht von Donnerstag auf Freitag ging im Krankenhaus plötzlich ein toller Betrieb los. Patienten mit Herzanfällen und teils vereiterten Blinddarmen wurden eingeliefert und dazu eine Frau mit beginnendem Darmverschluss. Ich wusste, dass sie in ihrem schlechten Allgemeinzustand eine Operation nicht überstehen würde. Sie hatte fast kein Blut. Übertragungen kann man hier kaum machen, weil die meisten Leute Malaria haben oder einmal gehabt haben. Und selbst wenn die Malaria bei dem Spender seit Jahren keine Anfälle hervorgerufen hat, so bricht sie doch beim Empfänger sofort nach der Übertragung aus, und das kann sich katastrophal auswirken. Die Frau war vom Tode gezeichnet. Da sie 7 Kinder, von denen das jüngste 4 Jahre alt ist, und einen sehr unbeholfenen und lebensuntüchtigen Mann hat, war es besonders tragisch. Ich bemühte mich die geschlagene Nacht um sie, aber ich sah, dass nichts mehr zu machen war. Sie schrie aber in ihren Schmerzen immer zu: »Herr Doktor, operieren Sie mich doch. Ich vertraue Ihnen ganz und gar. Ich setze alle Hoffnungen auf Sie. Sie sehen doch, dass ich jetzt sterben muss, wenn Sie nichts machen. Und so habe ich doch noch ein wenig Hoffnung.« »Ja, was tun? Operiere ich Sie, so würde sie sterben. Es würde heißen, sie ist wegen der Operation gestorben. Operierte ich sie nicht, so würde ich mir ewig Vorwürfe machen, dass ich nicht alles Menschenmögliche versucht habe, um sie zu retten.« Der Kampf des Arztes zwischen Prestige und Gewissen. Nach einer durchwachten Nacht ging ich bei Tagesgrauen an die Operation. Ich führte sie ganz so durch, als ob sie Erfolg haben müsste. Trotzdem konnte ich nicht glauben, dass die Frau es schaffen würde. Abends ging ich früh zu Bett, aber kaum war ich eingeschlafen, kam der Schulze eines Dorfes zwischen hier und Halbstadt und sagte, Dr. Racco habe sich halb zu Tode telefoniert und keine Verbindung bekommen. Er habe eine Frau, bei der sofort ein Kaiserschnitt gemacht werden müsse, wenn sie nicht verbluten soll. Bis zu ihm, dem Schulzen, habe das Telefon funktioniert und er sei unverzüglich mit seinem Wagen hergefahren. Mehr als 10 Kilometer in 30 Minuten, wofür man sonst bei den schlechten Wegen eine runde Stunde braucht. Die Pferde waren schweißnass. Ich weckte sofort unseren amerikanischen Nachbarn und meine Operationsschwester, die die Wäsche und Instrumente fertig machte, und ab ging's im Jeep durch den Busch mit einer so wahnsinnigen Geschwindigkeit, dass ich zuletzt sagte, wenn wir an einem Baum landen, dann hat die Frau auch nichts davon. Lass uns lieber langsam fahren. Man kann sich die Löcher auf den Wegen gar nicht vorstellen. Da schleudert es einen hoch bis an die Wagendecke und wieder auf den Sitz, dass man meint, der Steiß bricht. Kein Jeep hält hier länger als 3 Jahre. In 1 Stunde und 10 Minuten waren wir drüben. Die Instrumente raus und ins kochende Wasser, gewaschen und operiert war eins. Alles bei Taschenlampenbeleuchtung, weil man ja Petroleumlampen bei Äther nicht benutzen kann und Elektrizität haben die drüben noch nicht. Natürlich flogen Schnaken und Nachtfalter herum und fielen beinahe in den Bauch, aber da war ja schon alles egal. Es ging aber gut, ein kräftiger Junge wurde geboren. Wir fuhren anschließend gleich zurück, ein bisschen langsamer als beim Hinweg, und kamen um 5.30 Uhr morgens an. Da lag die darmoperierte Frau in den letzten Zügen. Es war gar nichts mehr zu machen. Ich schlief noch 2 Stunden. Jetzt waren ja schon 2 Tage und Nächte mit lauter aufregenden Ereignissen verflossen und ging dann wieder an meine Arbeit. Die Lebenden wollten ja auch ihr Recht. Heute früh war die Beerdigung, zu der ich gehen musste. Wenn man schon so viel mit einem Patienten ausgestanden hat, finde ich es immer sehr schwer, auch noch die Beerdigung mitzumachen. Aber da haben die Mennoniten ja diese schöne Sitte. Anstatt dass der Arzt die Angehörigen trösten muss, trösten diese den Arzt und sagen, er solle sich nur ja keine Vorwürfe machen,
Gott habe es so gewollt. Es ist ein eigenartiges Verhältnis, das die Mennoniten zum Tod haben. Manchmal kommt es einem vor, als ob ihr ganzes Leben ein Warten oder gar eine Vorfreude auf den Tod sei, und wenn man dies irdische Jammertal sieht, in dem sie leben, dann scheint es einem begreiflich. Wenn der Nordsturm bläst, wie eben, hat man das Gefühl, der Rachen der Hölle habe sich aufgetan und alle Teufel treten einem Blasebalg, um die Glut anzufachen. Man hält sich Mund, Nase und Augen zu und meint zu ersticken. Die Menschen bekommen das Wankende, wie sie es hier nennen, das heißt Schwindel und unaufhörliches Erbrechen, bis der Sturm vorüber ist und der Wind aus Süden bläst. Wir bleiben bis jetzt davon verschont, ich weiß gar nicht wieso. Übrigens wollte ich schon lange noch etwas erzählen. Bei der Hitze erlebt man im Krankenhaus Sachen, die in keinem Lehrbuch stehen. So kann man zum Beispiel keine Temperatur messen, weil das Thermometer von selbst bis über 40 Grad klettert. Man muss sie in kaltem Wasser kühlen und dann sofort dem Patienten unter die Achselhöhle stecken. Dann geht es manchmal, aber es ist alles ungenau. Der Äther, der ja schon bei 35 Grad siedet, sprudelt sofort kochend aus der Flasche, wenn man sie öffnet. Und wenn man einen Patienten damit abreiben will, brennt es wie Feuer, obwohl er sich ganz kühl anfühlt. Komisch. Bei Knochenbrüchen kann man einfach keinen Gipsverband machen. Ich habe es schon mehrmals versucht und immer ein Fiasko erlitten. Das gebrochene Glied schwillt sofort so an, dass es Drucknekrosen gibt, woraus sich schwerste Dauerschäden entwickeln können. Man weiß sich hier bei Knochenbrüchen einfach keinen Rat. Denn wenn man nur eine Schiene nimmt, verschiebt sich der eingerichtete Knochen wieder und es heilt alles schief. Nirgends, in keinem Lehrbuch steht etwas geschrieben, wie man sich unter solchen Verhältnissen wie hier verhalten soll. Man muss alles nach Gutdünken machen, und das ist oft recht schwierig. Fernheim, der 11. Oktober 1952. Diese Woche hatten wir wieder etwas zu lachen. Das Theaterstück »Der eingebildete Kranke« von Molière, das wir mit den Pädagogen und den Zentralschülern eingeübt haben, wurde aufgeführt. Obwohl wir es von den Proben her in- und auswendig kannten, haben wir uns doch bei den Aufführungen fast totgelacht. Die Typen waren sehenswert. Sie spielten wie richtige Schauspieler und hatten doch noch niemals so etwas gemacht. Natürlich war wieder einmal unsere ganze Garderobe auf der Bühne. Anzüge, Kleider, Bademäntel, Ärztekittel, Hüte, Schuhe, Krawatten, dazu Stühle und Tische, Glistierspritzen und viele andere Requisiten. Dreimal haben sie vor völlig ausverkauftem Haus gespielt und sie müssen noch ein viertes oder fünftes Mal spielen. Jeden Abend kamen fast 1.500 Guaranis ein. Der Erlös wird für die traditionelle Asunción-Reise der Examensklasse verwendet. Ich musste jeweils die Einführung und Personenvorstellung machen und das war natürlich etwas riskant, weil ja hier das Theaterspielen sehr verpönt ist. Gleich ob es ein ernstes, ein heiteres oder ein lehrreiches Stück ist. Da habe ich die Ansprache eben in witzige Worte gekleidet, so dass schließlich sogar die Prediger lachten und klatschten und die richtige Stimmung da war. Von weit, weit her kamen die Zuschauer mit dem Fuhrwerk gefahren. Auch der paraguayische Doktor von der Menno-Kolonie war mit seiner Frau und einem ganzen Lastauto voll Menno-Leuten gekommen, was geradezu revolutionär war, denn jene sind noch viel, viel enger als unsere Leute hier. Das Doktorpaar sagte, verstanden hätten sie leider nichts, aber schon allein das Mienenspiel sei ihnen die Reise wert gewesen. Sie fänden es geradezu unerhört, ein Theater mitten im Chaco und dazu noch bei Mennoniten, das sei einfach unglaublich. Fernheim, der 17. Oktober 1952. Am Dienstag war ein einschneidendes Ereignis in meinem Leben. Ich habe mich endlich von dem alten Onkel breitschlagen lassen und seinen Star operiert. Schon seit einem Jahr lag er mir in den Ohren. Ich solle und müsse ihn operieren, es sei ihm einerlei, wenn er der Erste sei, an dem ich diese Operation mache. Ich redete mich darauf hinaus, dass ich kein Starrmesser habe. Aber er meinte, ich solle eins bestellen, solange könne er schon noch warten. Wir ließen dann eins aus Amerika kommen, und nun musste ich mich zu dem gewagten Schritt entschließen. Es lässt sich nicht beschreiben, wie mir zumute war. Ich kam mir vor wie ein kleiner Junge, der etwas Verbotenes tut. Dabei wollte ich doch nichts anderes als einem Menschen helfen, dem sonst niemand hilft, wenn ich es nicht tue.
Ich lernte den ganzen Gang der Operation fleißig auswendig, wie für ein Examen, und früh am Morgen machte ich mich mit Gottes Hilfe daran. Die Operation ging schnell und glatt. In weniger als 10 Minuten war alles vorbei. Und als der Patient fragte, »Schneiden Sie schon?«, sagte ich, »Nein, ich bin schon fertig.« Es war mir, als ob ich das alles bloß träumte. Nach bangen 24 Stunden konnte ich feststellen, dass das Auge noch ganz war und auch gut aussah, soweit man es bis da beurteilen konnte. Der alte Onkel ist natürlich voller Ungeduld und bedrängt mich immer wieder. »Wann nehmen Sie mir endlich die Binde ab, damit ich sehen kann? Ich denke, die Operation ist gelungen. Da muss ich doch sehen können, oder nicht?« Von Warten oder gar von möglichen Komplikationen will er nichts hören. Ich hoffe sehr, dass weiter alles gut abläuft. Denn wenn diese Operation nichts geworden ist, wage ich es nicht, noch eine zu machen. Fernheim, der 26. Oktober 1952. Diese Woche hat bei uns der Sommer begonnen mit einem fürchterlichen Gewitter und anschließendem Wolkenbruch, dass man meinte, die Welt gehe unter und ersaufe wie anno dazumal bei der Sintflut. Zum Glück hatte ich vorher die Zisterne in Ordnung gebracht, das alte Wasser vollends ausgeschöpft und die Wände und den Boden ausgewaschen, geschrubbt und desinfiziert. Puh, war das ein Dreck! Knöcheltiefer Schlamm, darin hunderte von toten Skorpionen, Fröschen, Kröten, Schlangen, es stank und war eklig. Und geschwitzt habe ich wie ein Brunnenputzer. Wir hatten ja schon eine Zeit lang nicht mehr von dem Wasser aus der Zisterne getrunken und es grauste mich. Ach, da dachte ich an daheim, wo die Bäche silbern die Berge heruntersprudeln und man bis auf den Grund sehen kann, wo man den Hahn aufdreht und kristallklares Wasser herauskommt. Jetzt ist unsere Zisterne von dem einen Regen schon wieder überhalb voll und das Wasser ist ganz klar und hell und hat keinerlei Beigeschmack. Als es so blitzte und krachte, wachte Traude auf und bekam vor Schreck plötzlich Wehen. Es war ja auch noch 3 Wochen vor der Zeit und tagsüber war auch nichts los. Aber am darauffolgenden Morgen war dann das Büblein da, Thomas. Es ging alles programmgemäß vonstatten und nun sind sie natürlich glücklich. Jetzt ist bei uns die ganze Welt nach dem großen Regen wie ein Treibhaus. Die Natur, die ganz und gar verdorrt schien, belebt sich zusehends und man staunt, dass die Pflanzen ausschlagen, als ob nichts gewesen wäre. Im Garten habe ich einen hübschen Asparagusstock, der hat 5 Triebe bekommen, die im Nu über 1,5 Meter hochgeschossen sind und hellgrüne, zarte Blättchen haben. Auch die Amaryllis blühen und Jasmin und Phlox

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0: The clock has five.
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Israel ist ein sehr warmes Land mit viel Sonnenschein. 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Große Fläche sind ohne Bäche oder Bäume. 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Propheten sind Menschen, die Gottes Botschaft wiedergeben. Gott sagt ihnen, was zu andere Menschen verkündet Seele. 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
1: 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Vor viele tausend Jahre lebt uns Volk noch nicht in diesem Land. 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
0: 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Sie lebten nicht immer hier in Bethlehem? Die Vorfahren kommen von dem Land Ur? 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

0: Klok es 5 mit 30 Minuten.
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Gott hat gesagt, ich werde die nicht verloren, die nicht im Stich loten. 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Noch einmal, Jesus ist uns Tröster.

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0: es saß mit 30 Minuten.
1: Nun hier eine Andacht durch das Buch Der Herr ist mein Licht und mein Heil von Wilhelm Busch, Fri und Plotitsch übersät.

0: 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September. Herr, guffen mi wach, Etienne, sind ja Mensch, Lukas 4, Vers 8. In einem Gedicht von Eichendarp wird ein Mensch feier viert, der sich bedenkenslös in die buntfarbigen Wirbel von der Welt eingeschmieden hat. Und wie er aufwacht vom Grunde, da ist er müde und alt. Sein Schifflein lag tief im Grunde und still ist rings in der Runde und über den Wassern weht es kalt. Dort ist eine irrendste Stund, wann der kalte Wind püst in uns abweit und alle Träumerie und uns unsere weltliche Leo erkennen lässt. Wie vom lebenden Gott, beladen mit viel Schuld und Sinn. Dies kalte Wind von der Weltlichkeit, der alle Weltseuligkeit und alle religiöse Träumerie einmerkt, hat auch den Petrus abgeweiht. Echt sie ein sinniger Mensch. Nu sag heute zum ersten Mal, wird sein Leben in Wirklichkeit vor Gott wir. Und wie können bloß beten, dass Gott uns allen zu seiner Klarheit und Wahrheit verhalten muss. Herr, guf von mir weich, sagt Petrus. Haf heute nicht ganz reich, ein sinniger Mensch in der Heiliger Gott passen doch nicht teub. Und doch, in dem Augenblick sieht Petrus eine große Dummheit. Wort wie je war's, wenn Jesus wie wach gegangen. Wenn Jesus am in seinen verlorenen Tisch und allein geladen hat. Herr, komm nun mi. Dann echt sie ein sinniger Mensch. So macht er heute. In so wel wie beten. In seine Bad wird er hielt. Wo soll ich fliehen hin? Weil ich beschwert bin. Mit viel und großen Sünden, wo soll ich Rettung finden, wenn alle Welt herkäme, mein Angst sie nicht wegnehme. O Jesu voller Gnade, auf dein Gebot und Rat, kommt mein betrübt Gemüte zu deiner großen Güte, lass du auf mein Gewissen ein Gnadentröpflein fließen.
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Dit wird das Programm «Was sagt die Bibel?». Wenn Sie uns schreiben wollen, hier ist unsere Adresse. 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Hiermit kommt das von unserem Programm «Was sagt die Bibel?» zum Ende. 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

0: De klok is 11 met 30 minuten.
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Über die letzten paar Werte haben wir uns mit dem Thema über die Gemeinde und dem Epheserbrief beschäftigt. Jesus Christus, seine Gemeinde, ist wirklich ein Wunder Gottes. Gott hat selbst durch seinen Sohn Jesus Christus angefangen. Und durch den Heiligen Geist hat er dich mit Gaben ausgerüstet und in seinem Dienst gestellt. Die Gemeinde ist ein Körper, wovon Jesus Christus das Haupt ist. Und jeder Einzelne, der an Jesus Christus zum Glauben gekommen ist, und dort ewig lebhaft ist ein Glied an diesem Körper. Ein Glied, das der Vergleich von der Gemeinde mit einem menschlichen Körper das ganz verständlichste Bild ist. Im Grunde genommen hat Gott den Körper, die Gemeinde kreuzte mit verschiedensten Gaben ausgerüstet, als ans eigene Körper so viel verschiedenste Glieder hat. Und wie weit war wichtig jeder einzelne Glied an unserem Körper ist, nicht so? Uns schmeckt ja ein Glied, was wir nicht mal sein können. Aber wo wird das sein, wenn wir den Schmerz ja nicht haben? So ist auch jeder einzelne Glied in Jesus seinen Körper kreuz so wichtig. Der Thema über den verdächtigen Aufschnitt über Epheser 3 von Vers 1 durch 14 ist das Geheimnis und die Bedienung von dem Glauben. Ich lade dich nur an, deine Bibel nur Epheser 3 von Vers 1 durch 14 abzuschlagen und dann mitzulesen.

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0: 30 Minuten.
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0: 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Wir studieren wieder die Handweise auf den Messias, den wir in den 5 Mosebücher finden. Das Bibelstudium wird von Flat Paraguay übersetzt und auch rütgegift. Interessant ist hier nun zu beachten, wo Jesus dort echt sie braucht. Damit, dass er diesen Titel auf sich anwandt, offenbart er verschiedene Seiten von seiner Person. Lesen wir nun dort aus Johannes 8, Vers 57 bis 59.
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0: 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Sie hatte gelehrt, dass kein Mensch sich Gott nahne und am Leben bleiben kann. 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Jedes Mal deide dort, um eine Sied von seinem Charakter und von seiner jährlichen Mission deutlich zu machen. Lesen wir nun dort Johannes 6, Vers 35.
1: 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Wer nur mich schämt, dem wird nicht mehr hungern, und wer an mich läuft, dem wird nicht mehr darsten.
0: 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Wenn wir uns am Hahn geben, erfällt er uns mit seinem Heiligen Geist und macht uns dort mit seinem Jehen Wut und mit seinem Wut. Wir können uns von am ernähren, indem wir am beten, die Bibel lesen, am gehorchen, das Abendmahl ernehmen, in uns mit den Geschwister im Haaren üttüsche. 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
0: Ohne die Wahrheit und ohne Gott seine Leib wird es mit dem Mensch immer schlimmer. 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
0: 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Er warnt, falls Pharao sich weigern soll, sein Volk frei zu lassen, dass er den erstgeborenen Sehen vom Pharao umbringen wird. Und das passiert tatsächlich, so wie das in 2. 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Zum ersten Mal bringt Gott das Thema von der Erstgeburt in Beziehung zum Rütratje und zum Passa fast. Gott in der Beschneidung, 2. 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
1: 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Aber Gott bestätigt, dass er sein Volk freimachen wird. Als Garantie dafür benutzt er seinen neuen Namen Haar. In 2. 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Gott benutzt den Namen Haar in 2. Mose Kapitel 6, um sein Versprechen zu unterstreichen, dass er sein Volk erleise und freimachen wird, so als er dort Abraham versprochen hat. Dort sind grundlegende Gedanken in diesem Kapitel. Das hebräische Wort erleise oder Gaal hat eine Beziehung zu dem Wort verwandte losmachen. Das Wort steht dafür Geol. Im 3. Mosebuch, Kapitel 25, Vers 24, wurde voll von einem Mann verteilt, der einen Teil von seinem Habengut verzeipen muss, weil sei verschuldet wird. In dem Fall kon sein nächster Verwandter, oder der Geol, dort war der Anleise, was er verkauft hat. Hier ist das Wort war der Gal. Deswegen kon man 3. Mose, Kapitel 25, Vers 24, auch so übersagen. Soll sein nächster Verwandter Lausmorger kommen und anlesen, was sein Bruder verkauft hat. Dort passt der biblische Beispiel dafür her wie im Fall von Ruth. 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Damit bestätigt er, dass er dem anderen die Verantwortung von dem Verwandten losmachen übertragt hat. 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In dieser Bed führte die messianische Vierältere-Reihe von Jesus wieder. Wann in 2. 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Wo wunderbar! Langsam verstehe wie, warum das so wichtig ist, dass Gott sich unter verschiedenen Namen offenbart. Im Sinn von Erleiser hat Gott Abraham, Isaac und Jakob seine Namen Haar nicht offenbart. Das bedeutet nicht, dass sie diesen Namen nicht kannte. Wie weite, dass sie von Arm all in den Tag von Seid her kannte. Der ursprüngliche Bund mit Abraham aber ward mit dem Namen Allmächtiger Gott geschlossen. Während dort frei wurde in der Lesung des Mose im Nomen vom Haaren passiert. In diesem Nomen will Gott sein Volk erlesen mit ausgestrecktem Ohren. Gott haft aber doch keine Ohren. Wo soll wir dann den Satz mit ausgestrecktem Ohren verstehen? Die Bibel benutzt für die Beschreibung von Gott folgende ganz menschliche Begriffe. Und wie man das auch symbolisch verstehen? Die ausgestreckte Ohren von Gott betreibt sich auf Gott seine große Macht, die ihm für das Frühmorgen von seinem Volk zur Verfügung stand. Hier redet von Gott als von einem Mensch. In 2. Mose Kapitel 6, Vers 5 redet auch davon, dass Gott an seinen Bund dacht. Dort bedeutet, dass Gott nur seinem Bund handelt. Das ist wichtig. Wenn Gott so einen physischen Körper als wie hat, mit Ohren, Beinen so wieder, dann wird er auch mal an einen Ort im Universum gebungen. Dort Volk in seiner Unzufriedenheit lesen wir dort in 2. 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